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1: Rettungsarbeiten nach Erdbeben in Kolumbien gehen weiter. Sanitätsbetrieb mahnt, Augen beim Beobachten der partiellen Sonnenfinsternis zu schützen. Das Wetter heute in Südtirol sehr sonnig und heiß. Im Studio Hannelore Plunger, einen schönen guten Morgen. Die Zahl der Toten nach dem schweren Erdbeben in Kolumbien steigt weiter. Die Behörden sprechen inzwischen von mindestens 240 Toten. 3000 Menschen werden noch vermisst. Besonders schwer getroffen wurden bei den Beben Städte rund um das Epizentrum San José de Palmar im Westen Kolumbiens. Zahlreiche Gebäude stürzten ein oder sind schwer beschädigt. Die Regierung rief den Katastrophenfall aus. Rettungskräfte und Freiwillige graben teilweise mit bloßen Händen in den Trümmern. Auch in dieser Nacht wollen viele Menschen im Freien schlafen. Aus Angst vor Nachbeben. In Kraft ist die EU-Verordnung über Verpackungen und Verpackungsabfälle bereits seit dem Vorjahr. Seit heute gilt sie offiziell. Sie bringt der Branche eine Vielzahl neuer Vorgaben. Verpackungen müssen etwa in Zukunft recyclingfähig sein und neue Materialien beinhalten. Die Verantwortung liegt nun verstärkt auf Seiten der Hersteller. Die betroffenen Unternehmen kritisieren den bürokratischen Aufwand, der nun zusätzlich auf sie zukommt. Ein Tropensturm hat den Großraum Tokio getroffen. Laut japanischer Wetterbehörde erreichte er eine Windgeschwindigkeit von 64 Kilometern pro Stunde. 5 Menschen wurden leicht verletzt. Tausende Haushalte wurden vom Stromnetz getrennt. Mehrere Verbindungen wurden am Flughafen gestrichen. Mittlerweile ist der Sturm weiter nach Nordwesten gezogen. Heute ist auch in Südtirol eine partielle Sonnenfinsternis zu sehen. Wer das seltene Naturschauspiel beobachten möchte, sollte laut Sanitätsbetrieb niemals ungeschützt in die Sonne schauen, sonst drohen dauerhafte Schäden an der Netzhaut. Sicher sind ausschließlich geprüfte Sonnenfinsternisbrillen oder spezielle Sonnenfilter. In Bozen beginnt die Finsternis gegen 19.25 Uhr, den Höhepunkt erreicht sie um 20.18 Uhr. Das Planetarium in Gummer bietet zum Naturschauspiel ein passendes Programm. Der heurige Sommer sorgt für Hitzerekorde. Bereits an 23 Tagen ist die Temperatur auf mindestens 35 Grad gestiegen. So viele gab es noch nie in Südtirol. 2015 und 2003 waren es auch nicht so viele. In den nächsten Tagen bleibt es weiterhin so heiß. Im Großraum Bozen kam es gestern nach Unwettern zu mehreren kleinen Einsätzen der Feuerwehren. Am Sonntag, 16. August, ist die Bahnlinie Meran-Bozen von 9 bis 12 gesperrt. Instandhaltungsarbeiten des Schienennetzbetreibers RFI machen die dreistündige Sperre des Bahnverkehrs zwischen Meran und Bozen notwendig. Es fahren Schienenersatzbusse. Dabei starten zeitgleich jeweils 2 Busse mit unterschiedlichen Routen. Der Expressbus fährt vom Bahnhof Bozen über die Mebo ohne Zwischenhalt zum Bahnhof Meran. Der zweite Bus fährt ebenfalls vom Bahnhof Bozen zum Bahnhof Meran und wieder zurück.
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1: Die Trentinerin Nadia Patocletti verteidigte bei der Leichtathletik-EM in Birmingham ihren EM-Titel über 5000 Meter. Patocletti gewann das Finale über 5000 Meter der Frauen und verteidigte damit ihren Europameistertitel von Rom vor 2 Jahren. Dahinter belegte die Spanierin Marta Garcia den 2. Platz. Auf Rang 3 kam mit Nicole Maiori eine weitere Italienerin ins Ziel und sicherte sich damit völlig überraschend und zugleich sensationell die Bronzemedaille. Großbritannien hat einen Doppelsieg über die 100 Meter bejubelt. Der 26-jährige Rommel Grave setzte sich vor Jeremy Azu und dem deutschen Owen Ansah durch. Topfavorit Marcel Jacobs stellte während des Laufes ab und landete auf Platz 7. Der Italiener erlitt eine Muskelverletzung. Das waren die aktuellen Themen zur Stunde. Das Wetter am heutigen Mittwoch. Der Vormittag verläuft weitestgehend wolkenlos. Am Nachmittag muss man aus den Quellwolken nur vereinzelt mit Hitzegewittern rechnen. Es wird heiß. Maximal werden 31 bis 36 Grad erreicht. Die Wettervorschau. Am Donnerstag geht es sehr sonnig und heiß weiter. Die wenigen Quellwolken bleiben harmlos. Der Freitag verläuft sonnig und hochsommerlich heiß. Am Samstagvormittag scheint verbreitet die Sonne. In der zweiten Tageshälfte sind einzelne Gewitter möglich. Es bleibt sehr heiß mit Höchstwerten bis 36 Grad. Der Sonntag bringt viel Sonnenschein. Am Nachmittag steigt die Wahrscheinlichkeit für Gewitter an.
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3: Schönen guten Morgen aus der Landesverkehrsmeldezentrale. Ich bin Manuel Scutellaro. Einbahnregelungen wegen Bauarbeiten gibt es im Passaietal zwischen Riffieren und Saltaus, auf der Brenner Staatsstraße im Bereich der Finnöser Haltestelle und im Gardatal zwischen Pekolein und Zwischenwasser. Von den anderen Hauptstraßen Südtirols wurden uns keine Störungen gemeldet. Gute Fahrt!
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Die ersten Sonnenstrahlen haben unsere Terrasse bereits erreicht und das heißt, es ist höchste Zeit für den Radio 2000 Muntermacher. Mit guter Musik darf ich Sie heute in diesen Mittwoch begleiten. Wir haben den 12. August. Ich bin die Tanja und nun für Sie die Monkees um 10 nach 7.

Anna-Karina Wojcik, 2011 noch auf Platz 8 von DSDS und heute bei uns im Radio. So schnell kann's gehen. Und bevor es hier in den Radiomarkt weitergeht, also in den Arbeitsmarkt, gibt es einen Titel von Leonard.

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Kommt Ihnen auch vor, dass wir dieses Jahr viel mehr Wespen haben? Dann liegen Sie goldrichtig, denn wir haben ein starkes Bienen- und Wespenjahr. Warum? Natürlich wegen dem Wetter. Der Winter war mild und deswegen haben die jungen Wespenköniginnen diesen auch unbeschadet überstanden. Und gerade jetzt bei anhaltender großer Hitze suchen die großen Völker intensiv nach Nahrung und Wasser und deswegen sind sie beim Essen im Freien besonders lästig. Also auf meinem und auf ihrem Mittagessen. Wespen können aber auch ganz schön was drauf haben, dazu aber später mehr. Jetzt erstmal dieser Klassiker. Guten Morgen, es ist 7:26 Uhr.

0: das Wetter in Südtirol am heutigen Mittwoch.
1: Zusammengefasst, fetzblau und trocken. Den ganzen Überblick hat die Landeswetterzentrale.
2: Guten Morgen vom Landeswetterdienst, begrüßt Sie Lukas Rastner. Hoher Luftdruck und trockene, sehr warme Luftmassen bestimmen heute wieder das Wettergeschehen. Damit verläuft der Vormittag weitestgehend wolkenlos. Am Nachmittag entstehen dann Quellwolken und in der Folge kann es vereinzelt ein Hitzegewitter auslösen. Meist bleibt es aber trocken. Es wird wieder heiß, maximal werden 31 Grad in Sterzing und 37 in Bozen erreicht, in 3000 Metern warme 13 Grad. Bis Samstag ändert sich am Wetter wenig, die Sonne und die Hitze geben ganz klar den Ton an, mit Höchsttemperaturen in Bozen um 36 Grad. Die Haufenwolken am Nachmittag bleiben meist harmlos. Der Sonntag bringt zunächst einiges an Sonnenschein, im Tagesverlauf werden die Wolken aber mehr und die Wahrscheinlichkeit für Gewitter steigt an. Zum Schluss die Temperaturen von 7 Uhr, Bozen 22 Grad, in Auer 20, Meran 18, in Schlanders und Brixen 17 Grad, in Sterzing 16, Bruneck, Reschen und der Brenner jeweils 14 Grad, in Durblach 13, auf der Blose in 2500 Metern 11 Grad bei nur schwachem Wind aus westlichen Richtungen, Innsbruck 18 Grad, Lienz 15 und Trient 24 Grad. Soviel zum Wetter, damit zurück ins Studio.
1: Vielen Dank an Lukas und bei uns gibt's jetzt Brunner und Brunner.

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0: Ja, heuer sind mehr Wespen um die Wege als sonst, aber so lästig sie auch sind, sie sind auch super wichtig für zum Beispiel Schädlingsbekämpfung. Ein Wespenvolk vertilgt pro Tag bis zu 5000 Fliegen, Raupen, Blattläuse und Mücken. Und sie transportieren sogar tote Insekten ab. Und selbst sind sie eine ganz wichtige Nahrungsquelle für Vögel, Spinnen, Amphibien. Wie immer also fressen und gefressen werden. Und wenn die Wespen nicht in ihr Mittagessen gelangen und das auffressen sollen, dann hilft zum Beispiel ein Fliegengitter oder ein Teller mit reifem Obst als Ablenkung.
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1: Mittwoch, der 12. August und es geht wie immer mit dem Widder los. Hören Sie heute mehr auf Ihr eigenes Gefühl als auf die Meinung anderer. In der Liebe warten schöne, vertraute Momente, die Ihnen richtig gut tun. Stier, bleiben Sie bei Ihren Plänen realistisch und nehmen Sie sich nicht zu viel auf einmal vor. Finanziell sieht es besser aus. Trotzdem lohnt es sich, mit dem Geld ein wenig vorsichtig umzugehen. Zwillinge, in der Liebe darf es heute ruhig etwas leidenschaftlicher werden, solange Sie das richtige Maß finden. Auch körperlich fühlen Sie sich insgesamt recht ausgeglichen. Krebs, schwierige Aufgaben können Sie heute besonders gut anpacken. Bei neuen Bekanntschaften lohnt es sich allerdings, erst einmal genauer hinzusehen und nicht jeder Freundlichkeit sofort zu vertrauen. Löwe, Liebe und Nähe spielen heute eine besonders schöne Rolle. Auch im Beruf können Sie mit guten Ideen und einem klaren Kopf einiges erreichen. Jungfrau, es tut gut, heute ein wenig aufzuräumen. Nicht nur zu Hause, sondern vielleicht auch im Kopf. Lassen Sie Altes los und gönnen Sie sich danach bewusst etwas Ruhe. Waage, genießen Sie die gute Stimmung, aber machen Sie es sich nicht zu bequem. Ein wenig Bewegung und Aufmerksamkeit bringen Sie heute besser durch den Tag als Bequemlichkeit. Skorpion, bei der Konzentration klappt es heute vielleicht nicht ganz so gut. Gönnen Sie sich zwischendurch eine kleine Pause, einen Kaffee oder Tee und ein paar ruhige Minuten. Schütze, Ihr Partner braucht heute vielleicht etwas mehr Aufmerksamkeit als sonst. Zeigen Sie, wie wichtig er Ihnen ist und lassen Sie sich von kleinen Stimmungsschwankungen nicht aus der Ruhe bringen. Steinbock, im Umgang mit anderen kann es heute etwas schneller zu Spannungen kommen. Bleiben Sie freundlich und lassen Sie sich davon nicht entmutigen. Ihre Ausstrahlung kann sich nämlich durchaus sehen lassen. Wassermann, mit Ihrer ruhigen Art wirken Sie heute besonders angenehm auf andere. Sorgen ums Geld sollten Sie allerdings nicht größer machen, als Sie tatsächlich sind. Fische, wenn jemand Ihren Rat braucht, sind Sie gerne zur Stelle, solange man Sie auch darum bittet. In der Liebe kann es heute entweder richtig knistern oder ein klärendes Gespräch geben.
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1: Rettungsarbeiten nach Erdbeben in Kolumbien gehen weiter. Der heurige Sommer sorgt für Hitzerekorde. Das Wetter heute in Südtirol sehr sonnig und heiß. Im Studio Hannelore Blunger, einen schönen guten Morgen. Die Zahl der Toten nach dem schweren Erdbeben in Kolumbien steigt weiter. Die Behörden sprechen inzwischen von mindestens 240 Toten. 3000 Menschen werden noch vermisst. Besonders schwer getroffen wurden bei den Beben Städte rund um das Epizentrum San José de Palmar im Westen Kolumbiens. Zahlreiche Gebäude stürzten ein oder sind schwer beschädigt. Die Regierung rief den Katastrophenfall aus. Rettungskräfte und Freiwillige graben teilweise mit bloßen Händen in den Trümmern. Auch in dieser Nacht wollen viele Menschen im Freien schlafen aus Angst vor Nachbeben. In Kraft ist die EU-Verordnung über Verpackungen und Verpackungsabfälle bereits seit dem Vorjahr. Seit heute gilt sie offiziell. Sie bringt der Branche eine Vielzahl neuer Vorgaben. Verpackungen müssen etwa in Zukunft recyclingfähig sein und neue Materialien beinhalten. Die Verantwortung liegt nun verstärkt auf Seiten der Hersteller. Die betroffenen Unternehmen kritisieren den bürokratischen Aufwand, der nun zusätzlich auf sie zukommt. Ein Feuer auf einer Fähre zwischen Bali und Lombok löste einen großen Einsatz aus. Mehrere Schiffe und ein Hubschrauber eilten zur Unglücksstelle. 131 Menschen waren an Bord, 114 Passagiere und 17 Crewmitglieder. Unklar war zunächst, ob auch Ausländer auf der Fähre waren. Die Betroffenen würden von dem Schiff evakuiert, hieß es. Bisher gäbe es keine Todesopfer. Ob Menschen verletzt wurden, war nicht bekannt. Der heurige Sommer sorgt für Hitzerekorde. Bereits an 23 Tagen ist die Temperatur auf mindestens 35 Grad gestiegen. So viele gab es noch nie in Südtirol. 2015 und 2003 waren es auch nicht so viele. In den nächsten Tagen bleibt es weiterhin so heiß. Im Großraum Bozen kam es gestern nach Unwettern zu mehreren kleinen Einsätzen der Feuerwehren. Wegen anhaltender Trockenheit und Hitze gilt in Südtirol ein offizielles Dekret zum Wassersparen. Ziel ist es, die Trinkwasserversorgung langfristig zu sichern und eine Verschärfung der aktuellen Wasserknappheit zu verhindern. Das Bewässern von Gärten ist zwischen 8 und 19 Uhr verboten und nur alle 3 Tage erlaubt. Private Autowäschen und das Reinigen von Plätzen mit Trinkwasser sind untersagt. Christine Romain von der Verbraucherzentrale gibt Tipps zum Wassersparen.
2: Sowohl im Bad als auch in der Küche und im Garten besteht einiges an Einsparpotenzial. So zum Beispiel kann durch eine 5-Minuten-Dusche im Vergleich zu einem Vollbad rund 100 Liter Wasser eingespart werden. Auch beim Zähneputzen, Rasieren, Shampoonieren sollte stets das Wasser abgestellt werden. Auch hier lässt sich pro Tag und Person 115 Liter einsparen. Bei der Toilettenspülung sollte bei kleinen Geschäften auch die kleine Taste verwendet werden. Hier kann pro Kopfdruck rund 6 Liter eingespart werden.
1: Am Sonntag, 16. August, ist die Bahnlinie Meran-Bozen von 9 bis 12 Uhr gesperrt. Instandhaltungsarbeiten des Schienennetzbetreibers RFI machen die 3-stündige Sperre des Bahnverkehrs zwischen Meran und Bozen notwendig. Es fahren Schienenersatzbusse. Dabei starten zeitgleich jeweils 2 Busse mit unterschiedlichen Routen. Der Expressbus fährt vom Bahnhof Bozen über die Mebo ohne Zwischenhalt zum Bahnhof Meran. Der zweite Bus fährt ebenfalls vom Bahnhof Bozen zum Bahnhof Meran und wieder zurück. Er bedient die Haltestellen an den Bahnhöfen entlang der Strecke.
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1: Die Trentinerin Nadia Patocletti verteidigte bei der Leichtathletik-EM in Birmingham ihren EM-Titel über 5000 Meter. Patocletti gewann das Finale über 5000 Meter der Frauen und verteidigte damit ihren Europameistertitel von Rom vor 2 Jahren. Dahinter belegte die Spanierin Marta Garcia den 2. Platz. Auf Rang 3 kam mit Nicole Maiori eine weitere Italienerin ins Ziel und sicherte sich damit völlig überraschend und zugleich sensationell die Bronzemedaille. Großbritannien hat einen Doppelsieg über die 100 Meter bejubelt. Der 26-jährige Rommel Grave setzte sich vor Jeremy Azu und dem deutschen Owen Ansah durch. Topfavorit Marcel Jacobs stellte während des Laufes ab und landete auf Platz 7. Der Italiener erlitt eine Muskelverletzung. Das waren die aktuellen Themen zur Stunde. Das Wetter am heutigen Mittwoch. Der Vormittag verläuft weitestgehend wolkenlos. Am Nachmittag muss man aus den Quellwolken nur vereinzelt mit Hitzegewittern rechnen. Es wird heiß. Maximal werden 31 bis 36 Grad erreicht. Die Wettervorschau. Am Donnerstag geht es sehr sonnig und heiß weiter. Die wenigen Quellwolken bleiben harmlos. Der Freitag verläuft sonnig und hochsommerlich heiß. Am Samstagvormittag scheint verbreitet die Sonne. In der zweiten Tageshälfte sind einzelne Gewitter möglich. Es bleibt sehr heiß mit Höchstwerten bis 36 Grad. Der Sonntag bringt viel Sonnenschein. Am Nachmittag steigt die Wahrscheinlichkeit für Gewitter an.
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4: Schönen guten Morgen aus der Landesverkehrsmeldezentrale. Ich bin Manuel Scutellaro. Auf der Finchgauer Staatsstraße zwischen Naturns und Rabland kommt es zu Behinderungen in beiden Richtungen nach einem Unfall. Von den anderen Hauptstraßen Südtirols liegen uns keine Störungsmeldungen vor. Sichere Fahrt!
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Heute Abend steht uns ein ganz besonderes Naturereignis bevor. Eine partielle Sonnenfinsternis. Klingt etwas kompliziert, ich weiß. Es heißt aber nur, dass sich der Mond nur teilweise vor die Sonne schiebt. Sie ist also nicht ganz verfinstert, nur halb. Um circa 7:30 Uhr abends, da geht es in Bozen los und um 7:20, da soll die Finsternis ihren Höhepunkt erreichen. Den besten Blick, den hat man dann Richtung westlichen Horizont. Wichtig bei den Sonnenfinsternissen, man darf nicht direkt hineinschauen. Nur spezielle Sonnenfinsternisbrillen sind empfohlen und auch normale Sonnenbrillen, ganz egal wie dunkel die sind, die reichen da nicht aus. Mehr Informationen finden Sie da auch im Netz. Also lassen Sie sich's gut gehen und beobachten Sie heute mal dieses Naturschauspiel. Kommt ja schließlich nicht alle Tage vor.

0: Welcome.
1: Da ist ja heute ganz schön was los an unserem Sternenhimmel. Partielles Sonnenfinsternis, dann haben wir noch gerade diese Sternschnuppennächte. Dazu gibt es aber mehr im Nachmittagsprogramm. Und natürlich, ganz klassisch täglich, unseren Mondkalender.
2: Entdecken Sie die Kraft des Mondes. Garten, Haushalt, Gesundheit und Schönheit. Wir verraten, für welche Tätigkeiten die entsprechende Mondphase gerade günstig ist.
3: Guten Morgen an diesem Mittwoch. Um 18.35 Uhr ist Neumond und damit ein guter Zeitpunkt für frischen Wind in Haus und Wohnung. Gegen unangenehme Gerüche im Keller, da helfen zum Beispiel ein Luftstein und einige Tropfen natürliches Duftöl. Lüften Sie kurz und kräftig.
2: Der Mond ist seit jeher unser himmlischer Begleiter mit großem Einfluss auf unser Leben, Gesundheit, Ernährung, Körperpflege, Haushalt und Garten. Besser leben nach dem Mondkalender.

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Die Bergdiamanten, ein Wunsch von der Brigitte aus Aldein, die hört uns gerade zu. Und das war dein Wunschtitel. Bevor wir jetzt zu unserem Hit der Stunde um 8:30 kommen, das wären die Rodensteiner mit Ciao Ciao Amore, gibt es noch diesen Titel von Vicky Leandros. Griechisch-Deutsch wie sie klingt auch dieser Titel.

0: das Wetter in Südtirol am heutigen Mittwoch.
1: Guten Morgen vom Landeswetterdienst, begrüßt Sie Lukas Rastner. Hoher Luftdruck und trockene, sehr warme Luftmassen bestimmen heute wieder das Wettergeschehen. Damit verläuft der Vormittag weitestgehend wolkenlos. Am Nachmittag entstehen dann Quellwolken und in der Folge kann es vereinzelt ein Hitzegewitter auslösen. Meist bleibt es aber trocken. Es wird wieder heiß, maximal werden 31 Grad in Sterzing und 37 in Bozen erreicht, in 3000 Metern warme 13 Grad. Bis Samstag ändert sich am Wetter wenig, die Sonne und die Hitze geben ganz klar den Ton an, mit Höchsttemperaturen in Bozen um 36 Grad. Die Haufenwolken am Nachmittag bleiben meist harmlos. Der Sonntag bringt zunächst einiges an Sonnenschein, im Tagesverlauf werden die Wolken aber mehr und die Wahrscheinlichkeit für Gewitter steigt an.
2: Geheiße!

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0: Wer früher regelmäßig in Südtirols Dorfdiskos unterwegs war, der hat meistens nicht nur die Musik im Kopf, sondern gleich die ganzen Nächte dazu. Diese Erlebnisse, die werden in der aktuellen Sonderausstellung Dorfdisco im Volkskundemuseum Dietenheim gezeigt. Wir haben die Kuratorinnen Evi Weißsteiner, Brigitte Strauß und Alexandra Ultersulzner nach ihren persönlichen Erlebnissen befragt.
1: Ich bin mehr Dolder natürlich gegangen, vor allem Salat Ohrengrund gehabt. Sie war im Dorf. Und die eigentlich gemäß vor allem unter der Woche um 10 Uhr daheim sind und in Dolder sind in Donnerstag die guten Bands aufgetreten und ihren gewählt unbedingt in Dolder gehen. Also bin ich hingegangen, habe mir meinen Stempel geholt, bin wieder heimgegangen, eine gute Nacht gesagt und das Bettchen, so wie man es aus den Filmen kennt, präpariert, bin beim Fenster wieder abgehauen und bin in Dolder gegangen und dann weitergefahren, bis der Dolder zugetan hat.
2: Und da sind Sie noch nie drauf gekommen?
1: Wohl nach mehreren Jahren. Jetzt haben wir uns natürlich noch geheißen, wie oft hast du das schon getan?
3: Ja, wie gesagt, meine Disco-Erfahrung beschränkt sich auf die Zeit Mitte für die 90er Jahre. Und ja, bei uns war es schon ein bisschen anders mit Stoppen. Das hat man ein weniger gemacht. Und wir haben jemanden gesucht. Also bevor wir sind in die Disco gegangen, haben wir geschaut, mit wem fahren wir heim. Und danach ist es erst richtig losgegangen. Also das, was wir gewusst haben, so, jetzt gehen wir sicher heim.
4: Persönliche Anekdote oder irgendein Highlight habe ich nicht. Aber beim Transkribieren dieser Interviews, da sind wir wirklich oft ins Schmunzeln gekommen. Das sind so nette Geschichten, Land auf und Land ab. Und auch wenn ich viele dieser Menschen gar nicht kenne oder erst heute kennengelernt habe, weil ich bei den Interviews ja gar nicht dabei war, man fühlt sich ihnen so nahe, wenn sie aus ihrem Ausgeleben von ihrem Beruf auch erzählen, wenn es um DJs geht oder Diskothekenbetreiber. Und das, man glaubt, diese Menschen zu kennen, wenn sie eben ihre Erinnerungen mit uns teilen.
0: Und jetzt sind Sie dran. Welche Südtiroler Disco war die Ihre? Wo haben Sie getanzt, jemanden kennengelernt oder eine Nacht erlebt, die Sie bis heute nicht vergessen haben? Wenn auch Sie einiges zu erzählen haben, dann wenden Sie sich doch an uns. Unsere Studionummer ist die 380 980 78 oder direkt ans Volkskundemuseum. Die sind nämlich auch noch auf der Suche nach jeder Menge Geschichten. Und wenn Sie mal bei uns im schönen Bussertal sind, dann schauen Sie sich doch die Ausstellung an.

Bevor es reingeht in die neuen Unrat-Nachrichten, haben wir noch Namenstagsgrüße zu verkünden. Die sind heute alle etwas historisch angehaucht. Einmal Innozenz, Radegund und Hilaria. Liebe Grüße an alle da draußen.

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1: Noch immer bedroht der Iran die Schifffahrt in der Straße von Hormuz. Brand auf dem Dach der Firma Intercable. Das Wetter heute in Südtirol sehr sonnig und heiß. Im Studio Hannelore Plunger, einen schönen guten Morgen. Noch immer fahren wenig Handelsschiffe durch die vom Iran faktisch blockierte Straße von Hormuz. Doch die US-Regierung behauptet weiter, die volle Kontrolle über die Meerenge zu haben. Sie gehört uns, sagte Präsident Donald Trump. Irgendwann würden die Iraner vielleicht etwas unternehmen und dann werden sie hinweggefegt. Aber die USA befinden sich im Moment in einer sehr guten Position. Wir haben die vollständige Kontrolle über die Straße von Hormuz. Sie haben keine Kontrolle, sagte Trump. Die britische Behörde zur Sicherheit der Schifffahrt hatte berichtet, die Angriffe und Schikanen durch die iranischen Revolutionsgarden in der Meerenge hielten an und seien der Beweis, dass der Iran seine Präsenz entlang wichtiger Transitrouten behaupten und den Druck auf durchfahrende Schiffe aufrechterhalten wolle. In den USA beginnt heute ein Prozess gegen Meta. Dem Mutterkonzern von Instagram und Facebook wird vorgeworfen, mit seinen Plattformen Kinder und Jugendliche abhängig und psychisch krank zu machen. Vier Bundesstaaten verlangen, dass Funktionen wie das Endlos-Scrollen und häufige Benachrichtigungen massiv eingeschränkt werden. Außerdem fordern sie eine Strafe von bis zu 1,4 Billionen Dollar, eine Summe, die fast so hoch ist wie der Börsenwert von Meta. Mit einem Urteil wird Anfang Oktober gerechnet. Ein Feuer auf einer Fähre zwischen Bali und Lombok löste einen Großeinsatz aus. Mehrere Schiffe und ein Hubschrauber eilten zur Unglücksstelle. 131 Menschen waren an Bord, 114 Passagiere und 17 Crewmitglieder. Unklar war zunächst, ob auch Ausländer auf der Fähre waren. Die Betroffenen würden von dem Schiff evakuiert, hieß es. Bisher gibt es keine Todesopfer. Ob Menschen verletzt wurden, war nicht bekannt. Auf dem Dach der Firma Intercable in Stegen ist es gestern Abend zu einem Brand gekommen. Aus noch ungeklärter Ursache gerieten etwa 20 bis 30 Quadratmeter der Fassade des Aufbaus eines Lastenaufzugs in Brand. Mitarbeiter des Unternehmens schlugen Alarm. Rund 40 Wehrleute waren im Einsatz. Die Löscharbeiten zogen sich über mehrere Stunden hin. Verletzt wurde niemand. Wegen anhaltender Trockenheit und Hitze gilt in Südtirol ein offizielles Dekret zum Wassersparen. Ziel ist es, die Trinkwasserversorgung langfristig zu sichern und eine Verschärfung der aktuellen Wasserknappheit zu verhindern. Das Bewässern von Gärten ist zwischen 8 und 19 Uhr verboten und nur alle drei Tage erlaubt. Private Autowäschen und das Reinigen von Plätzen mit Trinkwasser sind untersagt. Christine Romain von der Verbraucherzentrale gibt Tipps zum Wassersparen.
2: Sowohl im Bad als auch in der Küche und im Garten besteht einiges an Einsparpotenzial. So zum Beispiel kann durch eine 5-Minuten-Dusche im Vergleich zu einem Vollbad rund 100 Liter Wasser eingespart werden. Auch beim Zähneputzen, Rasieren, Shampoonieren sollte stets das Wasser abgestellt werden. Auch hier lässt sich pro Tag und Person 115 Liter einsparen. Bei der Toilettenspülung sollte bei kleinen Geschäften auch die kleine Taste verwendet werden. Hier kann pro Kopfdruck rund 6 Liter eingespart werden.
1: Eine partielle Sonnenfinsternis wird am Abend sichtbar. Dabei wird die Sonne nicht vollständig vom Mond bedeckt. In Bozen beginnt die Finsternis gegen 19.25 Uhr, erreicht gegen 20.18 Uhr ihren Höhepunkt und endet gegen 20.29 Uhr. Um die Sonnenfinsternis sicher zu beobachten, empfiehlt das Gesundheitsressort, niemals direkt und ungeschützt in die Sonne zu schauen. Ausschließlich geprüfte Sonnenfinsternisbrillen oder spezielle Sonnenfilter, die ausdrücklich für die direkte Sonnenbeobachtung geeignet sind, bieten ausreichenden Schutz. Normale Sonnenbrillen, selbst sehr dunkle Modelle, reichen nicht aus.
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1: Bei den Schwimmeuropameisterschaften in Paris hat Italien gestern Abend gleich 4 Medaillen, davon 2 aus Gold, abgeräumt. Nicolò Martinenghi holte sich die Goldmedaille über 100 Meter Brust. Simone Cerasuolo schnappte sich über dieselbe Distanz Bronze. Über 800 Meter Freistil gewann die 27-jährige Simona Quadarella ihren insgesamt 4. EM-Titel über diese Distanz und schrieb damit Geschichte. Allrounder Thomas Chacon verpasste hingegen über 50 Meter Schmetterling Edelmetall um 0,04 Sekunden. Der 25-Jährige landete auf dem 4. Platz. Über 100 Meter Freistil schnappte sich die erst 19-Jährige Sarah Curtis die Bronzemedaille. Nach 41 von 76 Wettkämpfen bei der Schwimm-EM in Paris hält Italien jetzt bei 28 Medaillen, davon 9 in Gold. Das waren die aktuellen Themen zur Stunde. Das Wetter am heutigen Mittwoch. Der Vormittag verläuft weitestgehend wolkenlos. Am Nachmittag muss man aus den Quellwolken nur vereinzelt mit Hitzegewittern rechnen. Es wird heiß. Maximal werden 31 bis 36 Grad erreicht. Die Wettervorschau. Am Donnerstag geht es sehr sonnig und heiß weiter. Die wenigen Quellwolken bleiben harmlos. Der Freitag verläuft sonnig und hochsommerlich heiß. Am Samstagvormittag scheint verbreitet die Sonne. In der zweiten Tageshälfte sind einzelne Gewitter möglich. Es bleibt sehr heiß mit Höchstwerten bis 36 Grad. Der Sonntag bringt viel Sonnenschein. Am Nachmittag steigt die Wahrscheinlichkeit für Gewitter an.
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4: Guten Tag, wünscht Barbara Widott aus der Landesverkehrsmeldezentrale. Von Südtiroler Straßen wurden uns keine Störungen gemeldet. Gute Fahrt!
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1: Melisanne Naschenweng hat uns und Sie auch schon begrüßt. Und wenn Sie auch das Bedürfnis haben, Grüße im Radio zu senden, dann haben wir was für Sie.
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1: Kollege Werner widmet sich da gerne dann wieder Ihren Wünschen und Ihren volkstümlichen Wünschen und Ihren Grüßen. Wir haben noch ein paar Plätze frei. Sie können sich jetzt melden unter 0474 060606 oder Sie schreiben uns an unsere Studionummer. Bis jetzt sind, wie gesagt, noch ein paar Plätze frei. Und jetzt gibt es Musik von Andreas Zaron.

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1: Marie Holzer aus Sachsen hat für ihre Masterarbeit zahlreiche Interviews geführt, und zwar mit Studierenden in Wien. Sie hat selbst in Wien studiert und hat sich dann für ihre Masterarbeit gefragt, wie das die Studierenden so verändert hat, wenn sie in diese Großstadt gezogen sind, und vor allem, wie ihr Verhältnis zu Südtirol sich verändert hat. Das Spannendste daran, wirklich jeder hat Südtirols Landschaft angesprochen und die auch hervorgehoben. Die Landschaft macht also schon irgendwo die Heimat aus. Und erst später hat auch Marie herausgefunden, dass genau diese Landschaft eben eine wichtige Bedeutung für das Heimatgefühl sein kann. Das Ganze geht dann noch viel wissenschaftlicher, es geht aber auch um Sprache, Essen und Kultur. Das alles sind wesentliche Bestandteile. Das ganze Interview mit Marie Holzer, das finden Sie übrigens bei den Kollegen von barfuß.it. Spannend aber auch, dass auch in Südtirols Musik Südtirols Landschaft sehr identitätsstiftend ist. Die Kastelroter Spatzen mit Dolomitenschatz. Es war

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1: Einen schönen guten Morgen. Die Trentinerin Nadia Batocletti verteidigte bei der Leichtathletik-EM in Birmingham ihren EM-Titel über 5000 Meter. Batocletti gewann das Finale über 5000 Meter und verteidigte damit ihren Europameistertitel von Rom vor 2 Jahren. Dahinter belegte die Spanierin Marta Garcia den 2. Platz. Auf Rang 3 kam mit Nicole Maiori eine weitere Italienerin ins Ziel und sicherte sich damit völlig überraschend und zugleich sensationell die Bronzemedaille. Großbritannien hat einen Doppelsieg über 100 Meter bejubelt. Der 26-jährige Romel Glave setzte sich vor Jeremiah Azu und dem deutschen Owen Ansah durch. Topfavorit Marcel Jacobs stellte während des Laufes ab und landete auf Platz 7. Der Italiener erlitt eine Muskelverletzung. Bei den Schwimm-Europameisterschaften in Paris hat Italien gestern Abend gleich 4 Medaillen, davon 2 aus Gold, abgeräumt. Nicolò Martinenghi holte die Goldmedaille über 100 Meter Brust. Simone Cerasuolo schnappte sich über dieselbe Distanz Bronze. Über 800 Meter Freistil gewann die 27-jährige Simona Quadarella ihren insgesamt 4. EM-Titel über diese Distanz und schrieb damit Geschichte. Allrounder Thomas Chacon verpasste hingegen über 50 Meter Schmetterling Edelmetall um 400 Sekunden. Der 25-Jährige landete auf dem 4. Platz. Über 100 Meter Freistil schnappte sich die erst 19-Jährige Sarah Curtis die Bronzemedaille. Nach 41 von 76 Wettkämpfen bei der Schwimm-EM in Paris hält Italien jetzt bei 28 Medaillen, davon 9 in Gold. Seit 1973 wird der europäische Supercup ausgespielt, heute nun erstmals in Österreich. In Salzburg duellieren sich Champions League-Sieger Paris Saint-Germain und Europa League-Triumphator Aston Villa um den 1. Pokal in der neuen Clubsaison. Spielbeginn ist 21 Uhr. Vizemeister Sturm hat im Europacup-Schlager gegen Fenerbahce den Traum von der Champions League begraben müssen. Nach dem Hinspiel 0:2 in Istanbul mussten sich die Steirer gestern mit 0:1 geschlagen geben. Der Hockeyclub Gröden hat das erste Testspiel der neuen Saison klar für sich entschieden. Der amtierende Alps-Hockey-League-Champion fertigte gut 4 Monate nach dem Titelgewinn gestern Abend im heimischen Panibe-Stadion den IHL-Club Fassa Falcons mit 6:1 ab. Torhüter Jakob Rabanzer hat im Alter von nur 26 Jahren seine Karriere beendet. Er war über viele Jahre hinweg ein sicherer Rückhalt für die Wipptal Broncos in der Alps-Hockey-League, ehe er sich im Sommer 24 einen Achillessehnenriss zuzog, der ihn die ganze Saison kostete. Im vergangenen Sommer wechselte Rabanzer dann zum HC Pustertal in die Eishockey League, wo er als Backup immerhin 9 Spiele machte und dort auch überzeugen konnte. Das war's vom Sport.
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0: Hitzewelle rauf, Hitzewelle runter. Ich glaube, es ist Zeit für eine Abkühlung.
1: Splish, splash, heute nehme ich ein Bad. Einmal in der Woche, da müsste schon mal sein.
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0: Und da jetzt heute ins Schwimmbad Neumarkt. Und weil es heute besonders heiß ist, denke ich, ist es auch kein Problem, wenn wir da heute zwei Karten verlosen. Die Chancen auf einen Gewinn sind also höher. Rufen Sie an und vielleicht hören wir uns gleich in der Leitung.

0: So, wenn die Technik mitspielt, dann sollten wir jetzt zwei in der Leitung haben. Gewinnerin Nummer 1, hallo, hört mich?
1: Ja, hallo, das ist die Katrin Bauacher.
0: Hallo Katrin, herzlichen Glückwunsch. Du hast zwei Freikarten gewonnen. In Neumarkt.
1: Super, danke.
0: Bist du schon einmal ins Unterland gefahren zum Schwimmen für eine Abkühlung?
1: Nein, noch nie.
0: Ja, nachher wär's höchste Zeit.
1: Ja, perfekt.
0: Liebe Katrin, hast du für uns noch einen Tipp, was man bei den heißen Tagen tun kann, um sich auch wie ein O zu kühlen?
1: Ja, ich glaube, viel trinken, im Kühlen sitzen und dann schauen, dass man ins Wasser gehen kann oder auf den Berg, obwohl es auf dem Berg ist auch warm, gell?
0: Ja, die Kappe ist schon nötig, das muss man schon sagen, ja. Na, gut, vielen Dank für die Tipps, mega

0: Katrin aus Eicher, die hat die ersten beiden Karten abgesahnt. Und dann schauen wir jetzt, ob in der Leitung Nummer 2 auch jemand ist. Hallo?
1: Hallo?
0: Hörst du mich?
1: Ja.
0: Ist da jetzt nochmal die Katrin oder haben wir den gewinnen?
1: Ich soll nur die Katrin, genau.
0: Okay, na, das leider nicht funktioniert. Liebe Katrin, danke, dass du noch in der Leitung 2 auch warst. Nachher werden wir schauen, den Gewinner da noch nochmal auf die Leitung zu bringen. Vielen Dank inzwischen.
1: Ja, vielen Dank.
0: Pitti.
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1: In den USA beginnt heute ein Prozess gegen Meta. Brand auf dem Dach der Firma Intercable. Das Wetter heute in Südtirol sehr sonnig und heiß. Im Studio Hannelore Plunger, einen schönen Vormittag. In den USA beginnt heute ein Prozess gegen Meta. Dem Mutterkonzern von Instagram und Facebook wird vorgeworfen, mit seinen Plattformen Kinder und Jugendliche abhängig und psychisch krank

0: zu machen. Vier Bundesstaaten verlangen, dass Funktionen wie das endlos Scrollen und häufige Benachrichtigungen massiv eingeschränkt werden. Außerdem fordern sie eine Strafe von bis zu 1,4 Billionen Dollar, eine Summe, die fast so hoch ist wie der Börsenwert von Meta. Mit einem Urteil wird Anfang Oktober gerechnet. Noch immer fahren wenig Handelsschiffe durch die vom Iran faktisch blockierte Straße von Hormuz, doch die US-Regierung behauptet weiter, die volle Kontrolle über die Meerenge zu haben. Sie gehört uns, sagte Präsident Trump. Irgendwann würden die Iraner vielleicht etwas unternehmen und dann werden sie hinweggefickt. Die britische Behörde zur Sicherheit der Schifffahrt hatte berichtet, die Angriffe und Schikanen durch die iranischen Revolutionsgarden in der Meerenge hielten an und seien der Beweis, dass der Iran seine Präsenz entlang wichtiger Transitrouten behaupten und den Druck auf durchfahrende Schiffe aufrechterhalten wolle. US-Präsident Trump ist knapp 3 Monate vor den Parlamentswahlen mit seinem Vorhaben gescheitert, schärfere Regeln bei der Briefwahl durchzusetzen. Eine Bundesrichterin in Boston untersagte dem US-Postdienst per einstweiliger Verfügung, die entsprechende Verordnung Trumps umzusetzen. Dies besagt, dass der Postdienst Briefwahlunterlagen nur noch an Personen übermitteln soll, die auf einer von den Bundesstaaten erstellten Liste stehen. Die Richterin argumentierte, die US-Regierung habe keine Befugnis, Wahlregeln festzulegen. Auf dem Dach der Firma Intercable in Stegen ist es gestern Abend zu einem Brand gekommen. Aus noch ungeklärter Ursache gerieten etwa 20 bis 30 Quadratmeter der Fassade des Aufbaus eines Lastenaufzugs in Brand. Mitarbeiter des Unternehmens schlugen Alarm. Rund 40 Wehrleute waren im Einsatz. Die Löscharbeiten zogen sich über mehrere Stunden hin. Verletzt wurde niemand. Anlässlich des heutigen Internationalen Tages der Jugend machen die Arbeitsgemeinschaft der Jugenddienste, der Dachverband Offene Jugendarbeit, der Südtiroler Jugendring und die Kinder- und Jugendanwaltschaft auf die zentrale Rolle der Jugendarbeit für Demokratie, Menschenrechte, gesellschaftlichen Zusammenhalt und die Beteiligung junger Menschen aufmerksam. Daniela Höller, die Kinder- und Jugendanwältin.
1: Es ist wichtig, dass Kinder und Jugendliche ihre Meinung sagen können. Sie haben das Recht darauf. Und Erwachsene wiederum haben die Pflicht, ihnen zuzuhören und diese Meinung, diese Anliegen auch zu respektieren und ernst zu nehmen. Es geht nicht darum, dass man mit allem einverstanden ist, aber es geht darum, sich auf Augenhöhe zu begegnen.
0: Gestern Abend zog zeitgleich ein Unwetter über den Großraum Bozen. Starkregen und Hagel sorgten für mehrere kleinere Einsätze der Feuerwehren, unter anderem in Gummer, Kadaun, Kaneit, Ecken, Pfatten und am Ritten. Es gab zahlreiche Blitze. Immer wieder erhellten sie den Nachthimmel über Minuten.
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0: Bei den Schwimmeuropameisterschaften in Paris hat Italien gestern gleich 4 Medaillen, davon 2 aus Gold, abgeräumt. Nicolò Martinenghi holte die Goldmedaille über 100 Meter Brust. Simone Cerasuolo schnappte sich über dieselbe Distanz Bronze. Über 800 Meter Freistil gewann die 27-jährige Simona Quadarella ihren insgesamt 4. EM-Titel über diese Distanz und schrieb damit Geschichte. Allrounder Thomas Chacon verpasste hingegen über 50 Meter Schmetterling Edelmetall um 0,04 Sekunden. Der 25-Jährige landete auf dem 4. Platz. Über 100 Meter Freistil schnappte sich die erst 19-jährige Sarah Curtis die Bronzemedaille. Nach 41 von 76 Wettkämpfen bei der Schwimm-EM in Paris hält Italien jetzt bei 28 Medaillen, davon 9 in Gold. Das waren die aktuellen Themen zur Stunde. Das Wetter am heutigen Mittwoch. Der Vormittag verläuft weitestgehend wolkenlos. Am Nachmittag muss man aus den Quellwolken nur vereinzelt mit Hitzegewittern rechnen. Es wird heiß. Maximal werden 31 bis 36 Grad erreicht. Die Wettervorschau. Am Donnerstag geht es sehr sonnig und heiß weiter. Die wenigen Quellwolken bleiben harmlos. Der Freitag verläuft sonnig und hochsommerlich heiß. Am Samstagvormittag scheint verbreitet die Sonne. In der zweiten Tageshälfte sind einzelne Gewitter möglich. Es bleibt sehr heiß mit Höchstwerten bis 36 Grad. Der Sonntag bringt viel Sonnenschein. Am Nachmittag steigt die Wahrscheinlichkeit für Gewitter an.
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4: Aus der Landesverkehrsmeldezentrale begrüßt Sie Manuel Scutellaro. Schönen Vormittag. Wegen Überlastung kommt es abschnittsweise zu Kolonnenbildungen und Staus in Gröden bei St. Ulrich und Wolkenstein, auf der Pustertaler Stadtstraße in Fahrtrichtung Innichen zwischen St. Sigmund und Kienz, zwischen Bruneck und Percher sowie im Abschnitt Welsberg-Einfahrt-Praxertal und auf der Gardertaler Stadtstraße in beiden Richtungen bei Stern. Kommen Sie gut und sicher ans Ziel.

0: Rosanna Rotti bei uns um 10 nach 10 im Vormittagsprogramm und damit herzlich willkommen im Vormittagsprogramm. Wir haben aber noch was vom Muntermacher zu erledigen und zwar Gewinner Nummer 2 von den Badealarmkarten. Hallo, ist da jetzt jemand in der Leitung?
1: Ja.
0: Grüß dich, wer ist denn da?
1: Grüß dich, ich bin Jakob.
0: Der Jakob von St. Pankrat haben wir dafür geredet.
1: Ja, genau, ja.
0: Du bist jetzt leider aus der Leitung gefallen, hey, macht aber nichts. Wir haben dich erreicht und wir dürfen dich jetzt sehr gerne nach Neumarkt zum Schwimm schicken. Und du hast uns dafür erzählt, du stehst gerade in Wald.
1: Ja.
0: Was gibt es gerade, dass wir zitieren?
1: Ja, umschneiden und aufziehen und ja.
0: Okay. Also, so. Ist volle Programm. Wie geht es jetzt so über der Hitze?
1: Ja, nachmittag ist es ein bisschen, geht nicht mehr, noch ganz viel auch.
0: Ja, ich kann mir vorstellen.
1: Ich bin vormittag ein bisschen etwas ziehen, nachmittag ist dann.
0: Ja, ich kann mir vorstellen, du wirst müssen eine ganze Schutzbekleidung anlegen und das wirst nicht unbedingt atmungsaktiv sein.
1: Genau.
0: Ich verstehe. Na okay, es freuen wir uns natürlich, dass wir die dürfen zu einer Abkühlung nach Neumarkt schicken. Wen nimmst du mit?
1: Ich werde die Frau mitnehmen und die Kinder.
0: Das ist eine sehr gute Idee.
1: Ja.
0: Magst du noch jemanden grüßen, weil ich jetzt schon einmal live auf Sendung warst?
1: Ja, ich kann den mich kennen.
0: Ja. Okay. Vielen Dank nochmal, dass du dich zur Verfügung gestellt hast. Nachher lassen wir dich jetzt, halten wir dich nicht mehr länger auf. Und alles Gute.
1: Ja, danke schön.
0: Pieti.
1: Vielen Dank.
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In Mauls ist es zu laut und zu eng, also im Dorfzentrum. Klaus-Peter Dissinger ist der Vorstand der Umweltinitiative Old is for Future und meint, dass Umfahrungen, die jetzt da geplant sind in Mauls, nicht immer die beste Lösung sind. Sie greifen zu viel in die Landschaft ein und versiegeln die Fläche. Besser wäre es laut ihm, Ausweichverkehr von der Autobahn einzuschränken und beispielsweise eine 30er-Zone einzuführen. Nun hat eine Bürgerversammlung stattgefunden in Mauls, wo die Umfahrungsstraße abgeklärt wurde. Sie wird also zur Realität. Und jetzt hat die 22-jährige Greta aus Mauls auf dieses Anliegen von Klaus-Peter Dissinger geantwortet. Sie bezeichnet sich übrigens selbst als die Generation Fridays for Future. Also alt und jung sind hier bestens vertreten. Ich darf ja mal zitieren, ihre Eltern, sie zogen als Kind, als Greta ein Kind war, von Mauls Weg, nachdem sich in der Kurve beim Dorfeingang eine Ladeluke eines LKWs gelöst hatte. Die Luke schlug in Mauer und Fenster ein, löste Fensterstock, Hausmauer und Steine, die dann in ihre Kinderwiege fielen. Nicht gerade schön. Nun sind sie zwar wieder zurückgezogen nach Mauls, allerdings hat sich die Lage in der Vergangenheit nicht verbessert, sondern verschlechtert. Und deswegen ist Greta unbedingt der Meinung, dass es eine Umfahrungsstraße auch braucht. Auch die vorgeschlagenen Lösungen, die Klaus-Peter Dissinger gesagt hat, also den Autobahnverkehr einschränken oder diese 30er-Zone, die hätten in der Vergangenheit zu keiner Lösung geführt. Tja, eine Sache, wo Jung und Alt ganz andere Meinungen zu haben scheinen. Fakt ist, der Verkehr wird uns wohl noch auch die kommenden Jahre auf Trab halten. Und gute Lösungen, die sind immer gefragt.

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Die Hollerstauden verbreiten wirklich ein richtiges Sommergefühl. Unser Hit der Stunde jetzt um 10:30, das waren die Hollerstauden. Und jetzt kommen wir zu was ganz anderem, nämlich zu Geburtstagsgrüßen. Uns hatte man aus Pfalzen angerufen und Bescheid gesagt, dass der Hintermesner Franz heute seinen 83. Geburtstag feiert. Dazu wünscht seine gesamte Familie alles Gute, viel Gesundheit und dass er seinen Humor nicht verliert. Musik gibt's jetzt von Volksrock dazu.

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10.48 Uhr und bei uns steht noch unter anderem die Monika Martin auf dem Programm. Sollten Sie übrigens mal die Gelegenheit haben, bei Monika Martin ein Konzert zu besuchen, dann sollten Sie anstelle von Blumen lieber Katzenfutter mitnehmen. Denn sie engagiert sich seit vielen Jahren für den Tierschutz. Ganz besonders am Herzen liegen Monika Martin die Straßenkatzen Kroatiens. Sie sammelt bei ihren Auftritten Futterspenden und bringt sie regelmäßig dann ins Balkanland. Und zwei ehemalige Straßenkatzen aus Kroatien hat sie auch schon bei sich zu Hause aufgenommen. Also nur, dass Sie Bescheid wissen.

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1: Italien erlebt längste Hitzewelle des Jahres. Heute Internationaler Tag der Jugend. Das Wetter heute in Südtirol ist sehr sonnig und heiß. Im Studio Hannelore Plunger, einen schönen Vormittag. Italien erlebt derzeit die längste Hitzewelle des Jahres. Nach Einschätzung des Atmosphärenphysikers Lorenzo Giovannini von der Universität Trient soll die seit Ende Juli andauernde extreme Hitze mindestens bis 17. August anhalten. Damit würde die fünfte Hitzewelle des Jahres 20 Tage dauern. Die Klimakrise trage dazu bei, dass solche Perioden länger andauerten und in kürzeren Abständen aufeinander folgten, sagte Giovannini heute. Die Folgen der aktuellen Hitzewelle sind bereits deutlich zu spüren. Von den 27 größeren Städten, die das italienische Gesundheitsministerium für seine Hitzewarnungen überwacht, standen gestern 19 auf der höchsten Warnstufe rot. Am vergangenen Donnerstag waren erstmals alle 27 Städte gleichzeitig von der höchsten Warnstufe betroffen. Auch zahlreiche europäische Länder sind von der Hitzewelle betroffen. Der Brand auf einer Fähre zwischen den indonesischen Inseln Bali und Lombok hat heute glimpflich geendet. Die rund 130 Menschen an Bord sind laut Behördenangaben in Sicherheit gebracht worden. Mehrere indonesische Medien sprachen ebenfalls von einer vollständigen Evakuierung des Bootes. Allerdings gab es auch Berichte über ein mögliches Todesopfer. Der Musikstreaming-Gigant Spotify möchte den Vormarsch der KI-Musik in seinen Dienst stoppen. Zukünftig würden Profile von Interpreten gekennzeichnet werden, die mit künstlicher Intelligenz erstellt wurden, kündigte

0: das Unternehmen in Stockholm an. Zur Eindämmung der KI-Musik setzt der Weltmarktführer künftig auch die mächtigste Waffe der Plattform ein, den eigenen Empfehlungsalgorithmus. Ab Mitte September werden KI-generierte Künstleridentitäten systematisch aus allen automatischen Playlist-Empfehlungen und Radio-Streams verbannt. Anlässlich des heutigen Tages der Jugend machen die Arbeitsgemeinschaft der Jugenddienste, der Südtiroler Jugendring und die Kinder- und Jugendanwaltschaft auf die zentrale Rolle der Jugendarbeit für Demokratie, Menschenrechte, gesellschaftlichen Zusammenhalt und die Beteiligung junger Menschen aufmerksam. Daniela Höller, die Kinder- und Jugendanwältin.
1: Es ist wichtig, dass Kinder und Jugendliche ihre Meinung sagen können. Sie haben das Recht darauf. Und Erwachsene wiederum haben die Pflicht, ihnen zuzuhören und diese Meinung, diese Anliegen auch zu respektieren und ernst zu nehmen. Es geht nicht darum, dass man mit allem einverstanden ist, aber es geht darum, sich auf Augenhöhe zu begegnen.
0: Das Land Südtirol unterstützt Schüler, die im Schuljahr 25/26 außerhalb der Landesgrenzen eine Oberschule oder einen Vollzeitkurs der Berufsbildung besucht haben, sofern diese in Südtirol nicht angeboten werden. Der Antrag um Studienbeihilfe für das Schuljahr kann ab Montag, 17. August eingereicht werden. Unverändert bleiben die Voraussetzungen für die Inanspruchnahme der Studienförderung. Die Vollzeitkurse müssen mindestens 6 Monate dauern. Noch bis 15. August können sich junge Erwachsene zwischen 18 und 28 für den Zivildienst bei der Caritas bewerben. Dabei erhalten sie die Möglichkeit, verschiedene soziale Arbeitsbereiche kennenzulernen und wertvolle Erfahrungen zu sammeln. Der freiwillige Zivildienst bei der Caritas beginnt am 1. Oktober und dauert 8 Monate. Die wöchentliche Arbeitszeit beträgt 30 Stunden. Während dieser Zeit erhalten die Freiwilligen eine monatliche Vergütung von 600 Euro. Der Hockeyclub Gröden hat das erste Testspiel der neuen Saison klar für sich entschieden. Der amtierende Alps-Hockey-League-Champion fertigte im heimischen Branibe-Stadion den Italian Hockey League Club Fassa Falcons mit 6:1 ab. Torhüter Jakob Ravanza hat im Alter von nur 26 Jahren seine Karriere beendet. Er war über viele Jahre hinweg ein sicherer Rückhalt für die Vipdal Broncos in der Alps Hockey League. Im vergangenen Sommer wechselte Ravanza dann zum HC Pustertal in die Eis Hockey League, wo er als Backup immerhin 9 Spiele machte und dort auch überzeugen konnte. Das waren die aktuellen Themen zur Stunde. Das Wetter am heutigen Mittwoch. Der Vormittag verläuft weitestgehend wolkenlos. Am Nachmittag muss man aus den Quellwolken nur vereinzelt mit Hitzegewittern rechnen. Es wird heiß. Maximal werden 31 bis 36 Grad erreicht. Die Wettervorschau. Am Donnerstag geht es sehr sonnig und heiß weiter. Die wenigen Quellwolken bleiben harmlos. Der Freitag verläuft sonnig und hochsommerlich heiß. Am Samstagvormittag scheint verbreitet die Sonne. In der zweiten Tageshälfte sind einzelne Gewitter möglich. Es bleibt sehr heiß mit Höchstwerten bis 36 Grad. Der Sonntag bringt viel Sonnenschein, am Nachmittag steigt die Wahrscheinlichkeit für Gewitter an.
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3: Aus der Landesverkehrsmeldezentrale begrüßt Sie Barbara Widort. Auf der Pustertaler Staatsstraße Richtung Innichen zwischen Fintel und Kienz, zwischen San Lorenzen und Percha und zwischen Welsberg und Toblach abschnittsweise Kolonnenverkehr und Stau wegen dichten Verkehrs. Sowie auf der Gardertaler Stadtstraße in beide Richtungen bei Stern. Kommen Sie gut ans Ziel.
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0: Sternenstaub können Sie auch diese Tage oder halt besser gesagt die Nächte sehen. Wir befinden uns nämlich mitten in den Perseiden. Das sind die Sternschnuppennächte im August und die gehen noch bis zum 24. August. Vielleicht den einen oder anderen Wunsch einlösen. Und auch auf dem Himmel, das schauen wir jetzt in unserem Mondkalender. In unserem Mondkalender, der gerade technische Schwierigkeiten hat, einen kleinen Moment, der sollte dann nach Christian Leys behoben sein.
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0: 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Garten, Haushalt, Gesundheit und Schönheit. Wir verraten, für welche Tätigkeiten die entsprechende Mondphase gerade günstig ist.
1: Guten Morgen an diesem Mittwoch. Um 18.35 Uhr ist Neumond und damit ein guter Zeitpunkt für frischen Wind in Haus und Wohnung. Gegen unangenehme Gerüche im Keller, da helfen zum Beispiel ein Duftstein und einige Tropfen natürliches Duftöl. Lüften Sie kurz und kräftig.
0: Der Mond, seit jeher unser himmlischer Begleiter mit großem Einfluss auf unser Leben, Gesundheit, Ernährung, Körperpflege, Haushalt und Garten. Besser leben nach dem Mondkalender.

Kennen Sie schon das Heidi-Fest? Nein? Dann bringe ich Sie natürlich gerne auf den neuesten Stand. Denn Heidi Klum, also die Heidi Klum mit der großen Modeshow auf ProSieben, hat schon letztes Jahr eine Oktoberfest-Show aus München zum Besten gegeben. Da waren tatsächlich Howard Carpendale, Roberto Blanco und die Wildecker Herzbuben mit dabei. Nur war das Ganze aber blöderweise auf ProSieben ein Flop und nun hat RTL die Sendung übernommen. Heidi will damit auch ihren amerikanischen Freunden zeigen, wie in Deutschland so gefeiert wird. Und sollte das dieses Mal immer noch nicht klappen mit den Einschaltquoten, dann kann sich Heidi ja auch mal bei uns melden und sich eine Radio 2000 Schlagerparty ansehen. Dann zeigen wir, wie wir hier in Südtirol feiern. In jedem Fall sind wir sehr gespannt, welche Schlagerstars da heuer auftreten werden. Also bei der Heidi Klum auf dem Oktoberfest. Ist ja leider nur nicht ganz bekannt. Deshalb jetzt einfach Roberto Blanco, der war ja schließlich letztes Jahr da.

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3: Ein Stück Holz liegt auf der Werkbank. Das Messer setzt an, ein kurzer Schnitt, dann noch einer und plötzlich bekommt das Holz ein Gesicht. Was heute nach Kunst und Tradition aussieht, war in Gröden einst vor allem eines: eine wichtige Einnahmequelle. Bereits im 17. Jahrhundert begannen die Menschen im Grödener Tal Holz zu schnitzen. Die begabtesten Künstler fertigten Heiligenfiguren, die anderen kleine Figuren und Spielzeug, die in den Sommermonaten verkauft wurden. Mit dem Barock kam dann die große Zeit der Krippen. Prächtig und detailreich waren sie und bevölkert von so manch ungewöhnlichem Tier. Elefanten, die wurden geschnitzt und teilweise einzeln verkauft. Ein besonderes Stück war auch die Grödener Gliederpuppe, eine bewegliche Holzpuppe, die weit über die Grenzen des Tales hinaus bekannt wurde. Doch die Konkurrenz auf dem europäischen Markt, die wuchs und die Grödner mussten noch präziser und professioneller werden. 1872 wurde deshalb die erste Schnitzschule gegründet. Heute erzählt das Museum Gardena von dieser einzigartigen und besonderen Handwerkstradition. Zu sehen sind Spielzeuge, Figuren, Grödner Malerei und Sakralkunst, ein beeindruckendes Zeugnis jener Zeit, als in vielen Häusern des Tales geschnitzt wurde. Nach dem Ersten Weltkrieg geriet das Handwerk jedoch in eine Krise. Immer weniger Menschen übten den Beruf noch aus, doch die Tradition, die überlebte. 1920 entstand ein erster Ausstellungsverein, später ab 1994 bot die Vereinigung Unica vielen Bildhauern und Fassmalern eine neue Plattform. Und so beginnt die Geschichte immer wieder dort, wo alles angefangen hat. Bei einem Stück Holz, einem scharfen Messer und geschickten Händen, die aus einem Stück Natur ein Stück Südtiroler Kultur machen.
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Das Jugendwort des Jahres wird zwar erst am 10. Oktober entschieden, da aber heute der Tag der Jugend ist, können wir darauf ruhig mal einen Blick werfen. Das Jugendwort, das wird seit 2008 von Langenscheid gekürt. Einsenden dürfen zu Beginn immer die Jugendlichen selbst Vorschläge. Die werden dann geprüft und gesammelt und schließlich bestimmt die Jugend, was nun das Wort des Jahres sein soll. Immer gleich bleibt, die Alten, die verstehen es nicht. Spannend ist auch zu beobachten, wie die Jugendwörter sich immer mehr um virale Trends drehen. Ich meine, es ist ja schon das Wort viral neu und bedeutet, dass Inhalte innerhalb kürzester Zeit millionenfach geteilt werden. Und viral, das kann man nur in den sozialen Medien gehen. Im besten Fall mit irgendwelchen Kurzvideos. Deshalb steht auf der heurigen Liste beispielsweise auch 6-7. Oder du bist gut genug. Was das jetzt genau heißen soll, das lassen wir mal beiseite. Auch das englische Wort Ragebait steht zur Auswahl. Und das bedeutet ein absichtlich provozierender Inhalt, der wütende Reaktionen erzeugen soll. Also alles dreht sich ums Netz. Das sah 2008 schon noch anders aus. Das Jugendwort des Jahres war damals Gammelfleischparty und meinte eine Ü30-Party. Ü30, das nehme ich persönlich als Beleidigung und ich bin noch nicht mal 30. Aber egal, vielleicht kommt man irgendwann wirklich in ein Alter, wo man das Ganze einfach nicht mehr versteht. Auf die Jugend und ihre Sprachvielfalt.

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1: Italien erlebt längste Hitzewelle des Jahres. Heute partielle Sonnenfinsternis. Das Wetter heute in Südtirol sehr sonnig und heiß. Im Studio Hannelore Plunger, einen schönen Tag. Italien erlebt derzeit die längste Hitzewelle des Jahres. Nach Einschätzung des Atmosphärenphysikers Lorenzo Giovannini von der Universität Trient soll die seit Ende Juli andauernde extreme Hitze mindestens bis zum 17. August anhalten. Damit würde die fünfte Hitzewelle des Jahres 20 Tage dauern. Die Klimakrise trage dazu bei, dass solche Perioden länger andauerten und in kürzeren Abständen aufeinander folgten, sagte Giovannini heute. Die Folgen der aktuellen Hitzewelle sind bereits deutlich zu spüren. Von den 27 größeren Städten, die das italienische Gesundheitsministerium für seine Hitzewarnungen überwacht, standen gestern 19 auf der höchsten Warnstufe rot. Am vergangenen Donnerstag waren erstmals alle 27 Städte gleichzeitig von der höchsten Warnstufe betroffen. Auch zahlreiche europäische Länder sind von der Hitzewelle betroffen. Nach dem schweren Erdbeben in Kolumbien am Montag ist die Zahl der Todesopfer auf über 200 gestiegen. Rettungskräfte gruben sich weiter durch die Trümmerberge, um nach Verschütteten zu suchen. Womöglich gibt es noch tausende Vermisste. Ein seltenes glückliches Ende nahm eine Rettungsaktion in der Stadt Cali. Eine Verschüttete konnte nach 30 Stunden geborgen werden. Der Musikstreaming-Gigant Spotify möchte den Vormarsch der KI-Musik in seinen Dienst stoppen. Zukünftig würden Profile von Interpreten gekennzeichnet werden, die mit künstlicher Intelligenz erstellt wurden, kündigte das Unternehmen in Stockholm an. Zur Eindämmung der KI-Musik setzt der Weltmarktführer künftig auch die mächtigste Waffe der Plattform ein, den eigenen Empfehlungsalgorithmus. Ab Mitte September werden KI-generierte Künstleridentitäten systematisch aus allen

0: automatischen Playlist-Empfehlungen und Radio-Streams verbannt. Eine partielle Sonnenfinsternis wird am Abend sichtbar. Dabei wird die Sonne nicht vollständig vom Mond bedeckt. In Bozen beginnt die Finsternis gegen 19.25 Uhr, erreicht gegen 20.18 Uhr ihren Höhepunkt und endet gegen 20.29 Uhr. Das Planetarium in Gummer bietet zum Naturschauspiel ein passendes Programm. Dazu mehr vom Direktor David Gruber.
1: Ab 18.30 Uhr dann direkt zur Sternwarte Max Valier, wo die Amateurastronomen eben dann zur nachtoffenen Tür einladen. Also ab 18.30 Uhr ist die Sternwarte geöffnet und wird auch die ganze Nacht über geöffnet sein. Man kann also den ganzen Tag in Gummer im Prinzip verbringen und sich zu diesen Themen informieren.
0: Die Hitzewelle, die derzeit auch Südtirol erfasst, sorgt für erste historische Rekorde. Darauf verweist Landesmeteorologe Dieter Peterlin hin. In Bozen wurde inzwischen der 23. Tag mit Temperaturen von mindestens 35 Grad verzeichnet. Damit übertrifft die laufende Sommersaison offiziell die bisherigen Rekordjahre 2015 mit 22 sowie 2003 mit 21 Tagen mit Temperaturen von mindestens 35 Grad. Nach Einschätzung des Experten dürfte die Zahl der Hitzetage angesichts der für die kommenden Tage vorhergesagten Temperaturen weiter steigen. Wenn das Thermometer über 30 Grad steigt, ist es wichtig, zu leichter Kost zu greifen. Besonders sinnvoll sind im Sommer wasserreiche Lebensmittel. Dr. Rainer Oberhollenzer, der Primar der Kardiologie, gibt Tipps.
2: Wenn man es absolut nicht vermeiden kann, in den heißesten Stunden des Tages nach draußen zu gehen, sollte man auf jeden Fall schauen, genügend zu trinken und auch immer Wasser dabei zu haben. Und das Essen sollte leicht verdaulich sein, also viel Rohkost wie Gemüse oder Obst. Und man sollte nicht unmittelbar vor dem Gang in die Hitze essen. Außerdem sollte der Alkohol vermieden werden und die Kleidung generell der aktuellen Situation angepasst werden.
0: Kurz vor dem 15. August richtet sich der Blick der Südtiroler Tourismusbranche auf die Buchungszahlen. Die Zimmer füllen sich traditionell bis zuletzt. Klaus Berger, der Präsident des HGV.
3: Laut dem HGV-Buchungsportal Booking Südtirol verzeichnen wir für diese Woche eine leichte Zunahme an Buchungen. Gleichzeitig ergeben die Daten aber auch, dass es noch im ganzen Land Verfügbarkeiten gibt. Was bereits in den vergangenen Jahren auffiel, ist, dass auch heuer die freien Zimmer kurzfristiger verkauft werden als bisher.
0: Das Land Südtirol fördert Theater, Musik und Kunst, indem es eine Reihe von Kultureinrichtungen mit Landesbeteiligung finanziell unterstützt. Diese Körperschaften erhalten nun für das Finanzjahr 26 eine zweite Zuweisung, die durch den Nachtragshaushalt finanziert wird. Die vier Kultureinrichtungen mit Landesbeteiligung, Stiftung Museum, Vereinigte Bühnen Bozen, Stiftung Stadttheater und Konzerthaus Bozen Stiftung, Euregio Kulturzentrum und Gustav Mahler Doblach erhalten eine zweite Zuweisung von insgesamt 1,2 Millionen Euro.
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0: Seit 1973 wird der europäische Supercup ausgespielt, heute nun erstmals in Österreich. In Salzburg duellieren sich Champions League-Sieger Paris Saint-Germain und Europa League-Triumphator Aston Villa um den ersten Pokal in der neuen Clubsaison. Spielbeginn ist 21 Uhr. Beide Teams leiten mit dem Duell ihre Pflichtspielsaison ein. Die Vorbereitung verläuft bisher bei keinem der Clubs besonders berauschend. So musste Paris Saint-Germain zum Auftakt ein 0:3 gegen Mallorca schlucken, bevor es zuletzt gegen Manchester United immerhin ein 1:1 gab. Die Gegner aus Birmingham gewannen bisher nur gegen die eindeutigen Underdog Walsall und Batum United, während alle Härtetests verloren gingen. Das waren die aktuellen Themen zur Stunde. Das Wetter am heutigen Mittwoch. Der Nachmittag verläuft recht sonnig mit ein paar Quellwolken. Daraus entwickeln sich aber nur vereinzelt Hitzegewitter. Es wird heiß, maximal werden 31 bis 36 Grad erreicht. Die Wettervorschau. Der morgige Vormittag verläuft wolkenlos. In der zweiten Tageshälfte entstehen nur wenige und flache Quellungen. Damit dominiert den ganzen Tag der Sonnenschein. Die Temperaturen sind weit über dem Durchschnitt und erreichen 32 bis 37 Grad. Der Freitag verläuft sehr sonnig mit nur wenigen Wolken am Nachmittag. Am Samstagvormittag scheint verbreitet die Sonne. In der zweiten Tageshälfte sind einzelne Gewitter nicht ausgeschlossen. Der Sonntag bringt zunächst einiges an Sonnenschein. Im Tagesverlauf werden die Wolken aber mehr und die Wahrscheinlichkeit für
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6: Schönen Mittag aus der Landesverkehrsmeldezentrale. Ich bin Manuel Scutellaro. Die Pustertaler Staatsstraße wurde bei Ehrenburg nach einem Unfall gesperrt. Es kommt zu Staus in beiden Richtungen. Wegen Überlastung gibt es Kolonnenverkehr und Stau in Grödental einwärts bei St. Ulrich und im Pustertal in Fahrtrichtung Innichen zwischen St. Lorenzen und Percher. Und auf der Brenner Autobahn kommt es wegen Überlastung zu Kolonnenbildungen in Fahrtrichtung Norden, abschnittsweise zwischen Verona Nord und Trient Süd. Allen unterwegs gute und sichere Fahrt.
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1: Mit Hannelore Plunger einen schönen Tag. Kurz vor dem 15. August richtet sich der Blick der Südtiroler Tourismusbranche auf die Buchungszahlen. Die Zimmer füllen sich traditionell bis zuletzt. Eine partielle Sonnenfinsternis wird am Abend sichtbar. Dabei wird die Sonne nicht vollständig vom Mond bedeckt. In Bozen beginnt die Finsternis gegen 19.25 Uhr, erreicht gegen 20.18 Uhr ihren Höhepunkt und endet gegen 20.29 Uhr. Das Land Südtirol fördert Theater, Musik und Kunst, indem es eine Reihe von Kultureinrichtungen mit Landesbeteiligung finanziell unterstützt. Diese Körperschaften erhalten nun für das Finanzjahr 26 eine zweite Zuweisung, die durch den Nachtragshaushalt finanziert wird. Und nun zum Sport. Seit 1973 wird der europäische Supercup ausgespielt. Heute nun erstmals in Österreich. In Salzburg duellieren sich Champions League-Sieger Paris Saint-Germain und Europa League-Triumphator Aston Villa um den ersten Pokal in der neuen Clubsaison. Mehr dazu in den Nachrichten zur vollen Stunde. Und nun zum Wetter. Der Nachmittag verläuft recht sonnig mit ein paar Quellwolken. Daraus entwickeln sich aber nur vereinzelt Hitzegewitter. Es wird heiß, maximal werden 31 bis 36 Grad erreicht. Die Temperaturen zurzeit in Welsberg 24 Grad, Salurn und Schlander 27 und Völs 26 Grad.
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1: Tausende Urlauber stranden nach Ätna-Ausbruch. Heute partielle Sonnenfinsternis. Das Wetter heute in Südtirol sehr sonnig und heiß. Im Studio Hannelore Plunger, einen schönen Tag. Mitten in der Hauptreisezeit sorgt Europas größter Vulkan mit seinen Ausbrüchen für große Probleme. Wegen des Ätna-Ausbruchs bleibt der Flughafen Catania geschlossen. Der Airport auf Sizilien ist wegen der Sperre des Luftraums mindestens bis 18 Uhr geschlossen. Zunächst hätte die Sperre bis 11 Uhr gegolten. Tausende Urlauber auch aus dem Ausland sind davon betroffen. Seit Freitag ist der Flugbetrieb bereits beeinträchtigt. Bei der Abreise versuchen nun viele auf den Flughafen der Inselhauptstadt Palermo oder auf den Zug auszuweichen. Nach dem schweren Erdbeben in Kolumbien am Montag ist die Zahl der Todesopfer auf über 200 gestiegen. Rettungskräfte gruben sich weiter durch die Trümmerberge, um nach Verschütteten zu suchen. Womöglich gibt es noch tausende Vermisste. Ein seltenes glückliches Ende nahm eine Rettungsaktion in der Stadt Cali. Eine Verschüttete konnte nach 30 Stunden geborgen werden. Ein neues Mautsystem in Italien ermöglicht Autofahrern auf ersten Strecken die Durchfahrt ohne Schrankenstopps. Das System heißt Free Flow und wurde auf einzelnen Autobahnabschnitten im Norden Italiens bereits aktiviert. Diese Schnellspurportale sind bereits auf 200 der insgesamt 6000 italienischen Mautstraßenkilometer in Betrieb. Konkret betrifft dies die A33, die A36, die A59, die A60 und die Umfahrung Ospitaletto Montichiari. Eine partielle Sonnenfinsternis wird am Abend sichtbar. Dabei wird die Sonne nicht vollständig vom Mond bedeckt. In Bozen beginnt die Finsternis gegen 19.25 Uhr, erreicht gegen 20.18 Uhr ihren Höhepunkt und endet gegen 20.29 Uhr. Das Planetarium in Gummer bietet zum Naturschauspiel ein passendes Programm. Dazu mehr vom Direktor David Gruber.
2: Ab 18.30 Uhr dann direkt zur Sternwarte Max Valier, wo die Amateurastronomen eben dann zur nachtoffenen Tür einladen. Also ab 18.30 Uhr ist die Sternwarte geöffnet und wird auch die ganze Nacht über geöffnet sein. Man kann also den ganzen Tag in Gummer im Prinzip verbringen und sich zu diesen Themen informieren.
1: Die Hitzewelle, die derzeit auch Südtirol erfasst, sorgt für erste historische Rekorde. Darauf verweist Landesmeteorologe Dieter Peterlin hin. In Bozen wurde inzwischen der 23. Tag mit Temperaturen von mindestens 35 Grad verzeichnet. Damit übertrifft die laufende Sommersaison offiziell die bisherigen Rekordjahre 2015 mit 22 sowie 2003 mit 21 Tagen mit Temperaturen von mindestens 35 Grad. Nach Einschätzung des Experten dürfte die Zahl der Hitzetage angesichts der für die kommenden Tage vorhergesagten Temperaturen weiter steigen. Wenn das Thermometer über 30 Grad steigt, ist es wichtig, zu leichter Kost zu greifen. Besonders sinnvoll sind im Sommer wasserreiche Lebensmittel. Dr. Rainer Oberhollenzer, der Primar der Kardiologie, gibt Tipps.
3: Wenn man es absolut nicht vermeiden kann, in den heißesten Stunden des Tages nach draußen zu gehen, sollte man auf jeden Fall schauen, genügend zu trinken und auch immer Wasser dabei zu haben. Und das Essen sollte leicht verdaulich sein, also viel Rohkost wie Gemüse oder Obst. Und man sollte nicht unmittelbar vor dem Gang in die Hitze essen. Außerdem sollte der Alkohol vermieden werden und die Kleidung generell der aktuellen Situation angepasst werden.
1: Kurz vor dem 15. August richtet sich der Blick der Südtiroler Tourismusbranche auf die Buchungszahlen. Die Zimmer füllen sich traditionell bis zuletzt. Klaus Berger, der Präsident des HGV.
4: Laut dem HGV-Buchungsportal Booking Südtirol

0: Südtirol verzeichnen wir für diese Woche eine leichte Zunahme an Buchungen. Gleichzeitig ergeben die Daten aber auch, dass es noch im ganzen Land Verfügbarkeiten gibt. Was bereits in den vergangenen Jahren auffiel, ist, dass auch heuer die freien Zimmer kurzfristiger verkauft werden als bisher.
1: Das Land Südtirol fördert Theater, Musik und Kunst, indem es eine Reihe von Kultureinrichtungen mit Landesbeteiligung finanziell unterstützt. Diese Körperschaften erhalten nun für das Finanzjahr 26 eine zweite Zuweisung, die durch den Nachtragshaushalt finanziert wird. Die vier Kultureinrichtungen mit Landesbeteiligung, Stiftung Museum, Vereinigte Bühnen Bozen Stiftung, Stadttheater und Konzerthaus Bozen Stiftung, Euregio Kulturzentrum und Gustav Mahler Doblach erhalten eine zweite Zuweisung von insgesamt 1,2 Millionen Euro.
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1: Seit 1973 wird der europäische Supercup ausgespielt, heute nun erstmals in Österreich. In Salzburg duellieren sich Champions League-Sieger Paris Saint-Germain und Europa League-Triumphator Aston Villa um den ersten Pokal in der neuen Clubsaison. Spielbeginn ist 21 Uhr. Beide Teams leiten mit dem Duell ihre Pflichtspielsaison ein. Die Vorbereitung verläuft bisher bei keinem der Clubs besonders berauschend. So musste Paris Saint-Germain zum Auftakt ein 0:3 gegen Mallorca schlucken, bevor es zuletzt gegen Manchester United immerhin ein 1:1 gab. Die Gegner aus Birmingham gewannen bisher nur gegen die eindeutigen Underdog Walsall und Batum United, während alle Härtetests verloren gingen. Das waren die aktuellen Themen zur Stunde. Das Wetter am heutigen Mittwoch. Der Nachmittag verläuft recht sonnig mit ein paar Quellwolken. Daraus entwickeln sich aber nur vereinzelt Hitzegewitter. Es wird heiß, maximal werden 31 bis 36 Grad erreicht. Die Wettervorschau. Der morgige Vormittag verläuft wolkenlos. In der zweiten Tageshälfte entstehen nur wenige und flache Quellungen. Damit dominiert den ganzen Tag der Sonnenschein. Die Temperaturen sind weit über dem Durchschnitt und erreichen 32 bis 37 Grad. Der Freitag verläuft sehr sonnig mit nur wenigen Wolken am Nachmittag. Am Samstagvormittag scheint verbreitet die Sonne. In der zweiten Tageshälfte sind einzelne Gewitter nicht ausgeschlossen. Der Sonntag bringt zunächst einiges an Sonnenschein. Im Tagesverlauf werden die Wolken aber mehr und die Wahrscheinlichkeit für Gewitter steigt an. Am Montag stellt sich das Wetter um. Voraussichtlich gibt es viele Wolken und nur etwas Sonne. Dazu ziehen Regenschauer durch. Die Temperaturen gehen zurück.
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4: Hier ist die Landesverkehrsmeldezentrale mit Barbara Widot. Auf der Pustertaler Stadtstraße bei Kienz sperren nach einem Unfall. Es gibt Staus in beiden Richtungen. Fahren Sie vorsichtig.
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1: Gericht blockiert Trumps Plan für strengere Briefwahlregeln. Der Ätna kommt nicht zur Ruhe, Luftraum über Catania weiter gesperrt. Das Wetter heute in Südtirol sehr sonnig und heiß. Im Studio Petra Farkas, einen schönen Nachmittag. Eine US-Bundesrichterin hat die US-Post landesweit daran gehindert, Teile einer Verfügung von Präsident Trump zur Verschärfung der Briefwahlregeln umzusetzen. Die Richterin in Boston begründete ihre Entscheidung damit, dass die US-Bundesregierung keine Befugnis zur Regulierung von Wahlen habe. Diese liege laut Verfassung bei den Bundesstaaten. Schon im Juni hatte sie die Verfügung in 23 überwiegend demokratisch regierten Staaten gestoppt. Trumps Anordnung verpflichtet die Staaten unter anderem, Listen der Wahlberechtigten für Briefwahlunterlagen vorzulegen. Bei Nichtbefolgung sollte die Post die Zustellung der Stimmzettel verweigern. Die Kongresswahlen finden am 3. November statt. Mitten in der Hauptreisezeit sorgt Europas größter Vulkan Ätna mit seinen Ausbrüchen für große Probleme. Die Sperre des Luftraums am Flughafen Catania wurde bis zum Abend verlängert. Tausende Urlauber, unter ihnen auch etliche aus Südtirol, sitzen fest. Viele versuchen auf den Flughafen der Inselhauptstadt Palermo oder auf den Zug auszuweichen. Europas aktivster Vulkan stößt schon seit Freitag große Mengen Asche und glühende Gesteinsbrocken aus. Ab heute gelten erste strengere EU-Regeln für Verpackungen, Schadstoffgrenzen, etwa für PFAS, werden verschärft. Bestimmte fettabweisende Burgerboxen und Papiere dürfen nicht mehr neu auf den Markt. Weitere Vorgaben folgen schrittweise. So soll bei Online-Bestellungen künftig höchstens 50% des Paketvolumens

0: aus Leerraum bestehen. Verpackungen müssen zudem zunehmend recyclingfähig sein. Bis 2029 kommen Pfandsysteme für bestimmte Einweggetränke. Ab 2030 sollen etwa Ketchup-Tütchen und Mini-Shampoo-Flaschen verschwinden. Unternehmen müssen die Einhaltung umfangreich dokumentieren. Am Abend steht eine partielle Sonnenfinsternis bevor, die stärkste seit 27 Jahren, die in Südtirol zu sehen ist. Rund 90% der Sonne werden da vom Mond bedeckt. Los geht's um 19.25 Uhr, das Maximum wird um 20.18 Uhr kurz vor Sonnenuntergang erreicht. Für die beste Sicht empfiehlt sich ein möglichst freier Blick nach Nordwesten, idealerweise von höher gelegenen Orten. Und ganz wichtig, ein direkter Blick in die Sonne kann die Netzhaut dauerhaft schädigen. Zur Beobachtung sollte deshalb ausschließlich eine dafür geeignete und gekennzeichnete Sonnenfinsternisbrille verwendet werden. Normale Sonnenbrillen reichen nicht aus. Gleiches gilt für Ferngläser und Teleskope. Die totale Sonnenfinsternis ist vor allem über Grönland, Island, Spanien sowie dem Nordpolarmeer und dem nördlichen Atlantik zu sehen. In Südtirol wird eine totale Sonnenfinsternis erst wieder 2081 erwartet. Aber nach Sonnenuntergang folgt ja schon das nächste Himmelsschauspiel hier. In der Nacht werden nämlich zahlreiche Sternschnuppen der Perseiden erwartet. Und mit den warmen Temperaturen steigt die UV-Belastung und die Haut vergisst Sonnenschäden nicht. Das Gesundheitsressort erinnert daher an konsequenten Sonnenschutz und regelmäßige Hautkontrollen. Denn jeder Sonnenbrand schädigt die Haut und wiederholte UV-Belastung erhöht das Hautkrebsrisiko und beschleunigt die Hautalterung. Hautgesundheit beginnt mit guter Vorsorge, betont Gesundheitslandesrat Hubert Messner. Er ruft dazu auf, Sonnenschutz und die regelmäßige Beobachtung der Haut im Alltag zu verankern.
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0: Jannik Sinner verpasst verletzungsbedingt Toronto und Cincinnati. Ob er bei den US Open ab 30. August startet, ist offen. Ein Titel wäre historisch. Seit 1990 hat niemand das Turnier ohne diese beiden Hartplatz-Masters gewonnen. Sinner fehlt zudem Spielpraxis. Aber er hat auch nach einer längeren Pause bewiesen, dass er es kann und Wimbledon gewonnen. Auch Rivale Carlos Alcaraz kämpft sich nach einer Handgelenksverletzung zurück. Seine US Open-Teilnahme ist ebenfalls ungewiss. Das waren die aktuellen Themen zur Stunde. Das Wetter am heutigen Mittwoch. Der Nachmittag verläuft recht sonnig mit ein paar Quellwolken. Daraus entwickeln sich aber nur vereinzelt Hitzegewitter. Dazu heiß mit 31 bis 36 Grad. Morgen am Donnerstag am Vormittag wolkenlos und sonnig. In der zweiten Tageshälfte bilden sich nur wenige flache und harmlose Quellwolken. Die Temperaturen liegen deutlich über dem Durchschnitt mit 32 bis 37 Grad. Auch der Freitag bringt viel Sonne. Am Nachmittag ziehen nur einige wenige Wolken auf. Am Samstag scheint am Vormittag verbreitet die Sonne. Im Laufe des Nachmittags sind einzelne Gewitter möglich. Der Sonntag beginnt ebenfalls sonnig. Im Tagesverlauf nehmen die Wolken zu und damit auch die Gewitterneigung. Am Montag stellt sich das Wetter um. Voraussichtlich mit vielen Wolken und nur etwas Sonne, dazu Regenschauer. Die Temperaturen gehen zurück.
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3: Guten Nachmittag aus der Landesverkehrsmeldezentrale. Ich bin Manuel Scutellaro. Auf der Schnellstraße Mebo in Richtung Meran bei Filpian wird der Verkehr nach einem Unfall über die Ausfahrt ausgeleitet und über die Einfahrt Filpian wieder zurück auf die Mebo umgeleitet. Es kommt zu Behinderungen, fahren Sie vorsichtig. Und die Pustertaler Startstraße bei Ehrenburg wurde nach einem Unfall wieder für den Verkehr geöffnet. Es kommt zu Staus in beiden Richtungen. Die Staus lösen sich nur langsam wieder auf. Sichere Fahrt.
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1: Unfall im Pustertal, Motorradfahrer tödlich verletzt. Südtirol Skipass startet, 18 Skigebiete unter einer Marke. Das Wetter heute ist sehr sonnig und heiß. Im Studio Petra Farkas, einen schönen Nachmittag. Im Pustertal zwischen St. Lorenzen und Ehrenburg hat sich kurz nach Mittag ein tödlicher Verkehrsunfall ereignet. Ein Motorrad und ein PKW sind frontal zusammengestoßen. Der Motorradfahrer ist ums Leben gekommen, eine weitere Person wurde leicht verletzt. In Rheinswald im Saarntal ist heute der offizielle Startschuss für die neue Südtirol Skiarena gefallen. Mit dem Südtirol Skipass werden 18 Skigebiete in Südtirol sowie je ein Partnergebiet in Österreich und der Schweiz miteinander verbunden. Der Skipass ermöglicht den Zugang zu insgesamt 556 Pistenkilometern und 118 Liftanlagen. Zum Verbund gehören unter anderem Sulden, Schnals, Ratschings, Rheinswald, Meran 2000 und die Skiworld Arntal. Insgesamt umfasst das Angebot 98 Berghütten und reicht bis auf 3250 Meter Höhe. Vorgesehen sind unterschiedliche Tarife sowie spezielle Angebote für Familien, Kinder, Jugendliche und Senioren. Der Skipass soll zudem ganzjährig nutzbar sein und neben dem Wintersport auch Bergerlebnisse im Sommer abdecken. Der Vorverkauf hat begonnen, Preise, Rabatte und Sonderkonditionen sind ab sofort bei den Vorverkaufsstellen und online bei der Südtirol Skiarena verfügbar. Vom 20. bis zum 22. August können Kinder für das kommende Kindergartenjahr online über das Landesportal MyCivis eingeschrieben werden. Verpflichtend ist die Einschreibung für Kinder mit Geburtsdatum zwischen dem 1. Mai 2021 und 30. April 2022. Angemeldet werden können zudem Kinder, die bis Ende Dezember 3 Jahre alt werden. Nachträgliche Einschreibungen sind nur möglich, wenn noch Plätze und entsprechende personelle Ressourcen vorhanden sind. Am Abend ist auch bei uns in Südtirol die stärkste partielle Sonnenfinsternis seit 27 Jahren zu sehen. Rund 90% der Sonne werden hier vom Mond bedeckt. Beginn ist um 19.25 Uhr, das Maximum wird um 20.18 Uhr erreicht. Beste Sicht bietet ein freier Blick nach Nordwesten, möglichst von höher gelegenen Orten. Für die Beobachtung ist eine geeignete, gekennzeichnete Sonnenfinsternisbrille Voraussetzung. Normale Sonnenbrillen schützen nicht ausreichend. Auch Ferngläser und Teleskope sollten nur mit speziellen Sonnenfiltern verwendet werden. Eine totale Sonnenfinsternis ist in Südtirol erst wieder 2081 zu sehen. In der Nacht dann folgen die Perseiden mit zahlreichen Sternschnuppen. Mit den warmen Temperaturen steigt die UV-Belastung. Die Haut vergisst Sonnenschäden nicht. Das Gesundheitsressort erinnert deshalb an konsequenten Sonnenschutz und regelmäßige Hautkontrollen, denn jeder Sonnenbrand schädigt die Haut und wiederholte UV-Belastung erhöht das Hautkrebsrisiko und beschleunigt die Hautalterung. Hautgesundheit beginnt mit guter Vorsorge, betont auch Gesundheitslandesrat Hubert Messner. Er ruft dazu auf, Sonnenschutz und die regelmäßige Beobachtung der Haut im Alltag zu verankern. Und mitten in der Hauptreisezeit sorgt Europas größter Vulkan Etna mit seinen Ausbrüchen für große Probleme. Die Sperre des Luftraums am Flughafen Catania wurde bis heute Abend verlängert. Tausende Urlauber, unter ihnen auch etliche aus Südtirol, sitzen fest. Viele versuchen, auf den Flughafen der Inselhauptstadt Palermo oder auf den Zug auszuweichen. Europas aktivster Vulkan stößt schon seit Freitag große Mengen Asche und glühende Gesteinsbrocken aus.
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1: Yannick

0: Sinner verpasst verletzungsbedingt Toronto und Cincinnati. Ob er bei den US Open ab 30. August starten wird, ist noch offen. Ein Titel jedenfalls wäre historisch. Seit 1990 nämlich hat niemand das Turnier ohne diese beiden Hartplatz-Masters gewonnen. Aber Sinner weiß, wie es geht. Nach einer längeren Pause hat er bereits Wimbledon gewonnen. Auch Rivale Carlos Alcaraz kämpft sich nach einer Handgelenksverletzung zurück. Auch seine US Open-Teilnahme ist noch ungewiss. Das waren die aktuellen Themen zur Stunde. Das Wetter am heutigen Mittwoch. Der Nachmittag verläuft recht sonnig mit ein paar Quellwolken. Daraus entwickeln sich aber nur vereinzelt Hitzegewitter. Dazu heiß mit 31 bis 36 Grad. Morgen am Donnerstag am Vormittag wolkenlos und sonnig. In der zweiten Tageshälfte bilden sich nur wenige flache und harmlose Quellwolken. Die Temperaturen liegen deutlich über dem Durchschnitt mit 32 bis 37 Grad. Auch der Freitag bringt viel Sonne. Am Nachmittag ziehen nur einige wenige Wolken auf. Am Samstag scheint am Vormittag verbreitet die Sonne. Im Laufe des Nachmittags sind einzelne Gewitter möglich. Der Sonntag beginnt ebenfalls sonnig. Im Tagesverlauf nehmen die Wolken zu und damit auch die Gewitterneigung. Am Montag stellt sich das Wetter um. Voraussichtlich mit vielen Wolken und nur etwas Sonne, dazu Regenschauer. Die Temperaturen gehen zurück.
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2: Guten Nachmittag, wünscht Barbara Widort aus der Landesverkehrsmeldezentrale. Auf der Brenner Autobahn in beiden Richtungen zwischen Neumarkt und San Michele 4 Kilometer Stau nach einem Unfall. Auf der Schnellstraße Mebo in Richtung Meran zwischen Terlan und Filpian Sperre nach einem Unfall. Der Verkehr wird über die Ausfahrt Filpian umgeleitet. Auf der Pustertaler Stadtstraße in Richtung Enichen zwischen San Sigmund und Kienz und in Richtung Brixen zwischen San Lorenzen und Kienz und zwischen Mühlbach und Schabs Kolonnenverkehr und Stau wegen dichten Verkehrs. Gute Fahrt!
3: Ich habe gehört, eine Frau mit kräftiger Stimme, also da komme ich nicht heran, versuche aber trotzdem, sie bestens zu unterhalten.
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3: Genau, und ich darf mich vorstellen, am Mikrofon der Roland. Nach den ganzen Infos gibt's ein bisschen Musik. Dafür ist das Radio ja auch da, gell? Die Falldauer zu Beginn des Nachmittagsprogrammes. Am Mikrofon der Roland. Freue mich, dass Sie Zeit haben, ein bisschen reinzuhören.

0: die singen Schalala und er singt in Bällen nicht mehr ganz so oft in der Öffentlichkeit. Also gut unter der Dusche ist sicher, aber eben nicht mehr so oft vor Publikum. Es geht um Stefan Mroß und der hat offenbar schon einen Plan für die Zeit nach immer wieder Sonntag. Sie wissen, die Sendung wird von irgendwelchen Besserwissern abgesetzt. Am 13. September, da moderiert er die Sendung zum letzten Mal und danach könnte es für ihn zum Bergdoktor gehen. Stefan Mroß sagte selber vor kurzem, ja, es war zu langsam Zeit, dass er einmal beim ZDF vorbeischaue mit Hauptdarsteller Hans Siegel. Da ist er ja seit einigen Jahren befreundet und ja, ein bisschen Schauspielerfahrung hat der Mroß auch schon.
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0: Also vielleicht wird aus dem Trompeter und Moderator schon bald ein Patient beim Bergdoktor. Man wird sehen. So, und vom Sehen zum Hören, 15:45 und bei uns im Nachmittagsprogramm Raffaella Cara.

was für ein Lied? Also bei so vielen Trompeten wird das Liedchen auch bei einem Film über die schnellste Maus von Mexiko passen. Aber nein, das war Italien und Raffaella Cara. Aber gut, passt dann auch irgendwie zum eben Gehörten von Stefan Moss. Er selber ja auch ein Star-Trompeter. Andreas Cavalier bereits gestartet bei uns. Und anschließend der erste Werbeblock im heutigen Live-Programm an diesem Mittwochnachmittag.

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0: gab sich die Ehre. Der Panikrocker kann auch gemütlich, eben bewiesen Udo Lindenberg und Horizont um 4:05. Und das interessiert Sie mit Sicherheit. Wir kommen zum Wetter.
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2: Grüß Gott beim Wetter. Aktuell strahlender Sonnenschein im ganzen Land mit ein paar Haufenwolken und diese können sich zum Teil mehr vertikal ausdehnen und dann auch vereinzelt gut sein für ein Hitzegewitter. Es wird heiß mit 31 Grad in Sterzing und 36 in Bozen. Morgen stellt sich stabiles Wetter ein, der Vormittag verläuft wolkenlos, in der zweiten Tageshälfte entstehen nur wenige und flache Quellungen, damit dominiert den ganzen Tag das Sonnenschein. Die Temperaturen sind weit über dem Durchschnitt und erreichen 32 Grad in Sterzing und bis 37 im Unterland. Der Freitag und Samstag verlaufen dann sehr sonnig mit nur wenigen Wolken am Nachmittag, möglicherweise gibt es am Samstagnachmittag wieder ein paar Gewitter. Mehr Wolken gibt es am Sonntag und im Tagesverlauf steigt die Wahrscheinlichkeit für Gewitter mit Annäherung einer Störung deutlich an. Die neue Woche bringt unbeständiges Wetter mit vielen Wolken, nur etwas Sonne und durchziehenden Regenschauern. Die Temperaturen gehen deutlich zurück. So viel zum Wetter mit Lukas Rastner.
0: Tja, man könnte ihm ewig zuhören, weiß eine ganze Menge über das Wetter, das Lukas Rastner. Dankeschön dafür an den Kollegen und musikalisch geht's mit Markus Wohlfahrt weiter. Unsere Hit der Stunde mit ihm.

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0: vorstellen, aber war damals Ende der 80er ein Riesenskandal im Radio, dass man sowas spielen kann. Der Fendrich, der Reinhard Fendrich und oben ohne, ja mittlerweile kann man darüber nur lachen. Auf jeden Fall, wir bleiben im Hochsommer. Ein ganz großes Thema derzeit auch hier in Südtirol, die enorme Hitze. Schauen Sie, die Sonne, die dörrt unsere Landschaft maßgeblich aus. Darunter leiden natürlich vor allem die, die direkt davon leben, unsere Bauern. Tja, und was fressen zum Beispiel Kühe, wenn auf der Weide wegen Hitze und Trockenheit kaum noch Gras wächst? Ein Schweizer Biobauer hat darauf eine überraschend einfache Antwort. Blätter. Ja, Birmenadler. Im Kanton Aargau hat auf seinen Weiden tausende Sträucher und Bäume gepflanzt, darunter Hasel, Pappeln und Weiden. Und das mit Weitblick, denn während das Gras jetzt im Dürresommer kaum nachwächst, da liefern die Gehölze weiterhin Futter. Seine Kühe, die knabbern an den Blättern, finden darunter Schatten, ganz wichtig, und nehmen dabei auch Eiweiß und Mineralstoffe auf. Der Bauer, der sagt sogar, dass er nur noch halb so viel Mineralstoffe zukaufen muss wie früher und Mais habe er in diesem Jahr gar nicht mehr zugefüttert. Der Schweizer hält rund 60 Rinder, also gar nicht mal so wenig, und geht einen anderen Weg, wo er die Umwelt und vor allem auch sein Vieh davon profitiert. Und da könnte man vielleicht auch als Südtiroler Viehbauer genauer hinschauen, denn immer nur mehr zu bewässern wird auf Dauer schwierig. Hecken und Laubbäume, die könnten Wasser im Boden halten, die Weiden kühlen und in trockenen Wochen als zusätzliche Futterquelle dienen. Wäre doch eine Überlegung wert. Zumindest beim Schweizer Bauern Birmenadler funktioniert das wunderbar. Und natürlich entsteht so ein System nicht über Nacht, aber er zeigt damit auf, eine Hecke ist nicht verlorene Fläche, wie oft behauptet wird. Sie kann in heißen Sommern zur Lebensversicherung für den Hof werden.
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0: Ja, und es sei bewiesen, die einfachsten Lösungen liegen manchmal direkt vor der Nase. Na, also haben unsere Alten schon gewusst? Und vielleicht geht auch der Südtiroler manchmal einen Schritt zurück, wenn es sinnvoll ist, so wie in diesem Beispiel.

0: Sie hören es. Wieder mal ein bunt gemischtes Musikprogramm. Dank unserer Erika. Besten Dank dafür. Und auch auf diese Künstlerin dürfen wir uns jetzt freuen.
1: Hallo, das ist die Petra Frey. Ich wünsche Ihnen viel Spaß mit der Musik von Radio 2000. Und ich freue mich, dass ich einen Titel von mir dazu beitragen kann und wünsche Ihnen auch einen wunderschönen Tag.
0: Ja, hast du schön gesagt, gell, die Petra Frey. Und sie spielen wir jetzt, wie angekündigt, mit Du kannst nur einmal lieben. Das Ganze um 8:08. Und damit geht es so langsam Richtung aktueller Meldungen aus Südtirol und der Welt. Also das heißt für Sie, Sie bleiben dran, gell?

0: 2026 wurden dafür knapp 83 Millionen Euro bereitgestellt. Derzeit werden rund 60 Kilometer Radwege neu gebaut oder verbessert. Mehr als 10% des übergemeindlichen Radwegenetzes. Ziel ist es, das Fahrrad stärker als Alltagsverkehrsmittel zu etablieren. Allein 10 konkrete Projekte umfassen Investitionen von mehr als 20,8 Millionen Euro. Dazu zählen unter anderem neue und ausgebaute Radwege in Algund, Bozen, Leifers, im Wiebtal, Burggrafenamt, Eisacktal und Pustertal sowie die neue Radverbindung zwischen St. Christina und Wolkenstein. In Rheinswald im Sarntal ist heute die neue Südtirol-Ski-Arena offiziell gestartet. Der Südtirol-Skipass verbindet 18 Skigebiete in Südtirol sowie je ein Partnergebiet in Österreich und der Schweiz und bietet Zugang zu 555 Pistenkilometern und 118 Liftanlagen von insgesamt 98 Berghütten bis auf 3250 Meter Höhe. Der Pass gilt künftig ganzjährig für Berg- und Freizeitangebote mit verschiedenen Tarifen sowie Vergünstigungen für Familien, Kinder, Jugendliche und Senioren. Der öffentliche Vorverkauf hat begonnen. Beim Brenner Basistunnel und den Zulaufstrecken geht es weiter. Nach dem Durchstich der beiden Haupttunnelröhren am Brenner vor 2 Wochen liegt nun auch das ausgearbeitete Projekt für die geplante Umfahrung Bozen vor. FS Engineering hat die Unterlagen Ende Juli an RFI übergeben. Im Herbst soll das Genehmigungsverfahren starten. Das Projekt ist Teil des geplanten viergleisigen Ausbaus der Brennerbahn zwischen Blumau und Brandzoll. Ziel ist es, den Güterverkehr künftig weitgehend unterirdisch an Bozen vorbeizuführen und dadurch die bewohnten Gebiete in Kardaun, Rentsch, Bozen, Leifers und Brandzoll nachhaltig vom Bahnlärm zu entlasten. Kurz vor Mittag hat sich auf der Pustertaler Straße bei Kienz ein tödlicher Verkehrsunfall ereignet. Ein Motorradfahrer ist mit einem PKW frontal zusammengestoßen und hat dies nicht überlebt. Der Autolenker wurde leicht verletzt ins Bruniger Spital gebracht. Die Pustertaler Straße musste infolge des Unfalls vorübergehend gesperrt werden, ist inzwischen aber wieder für den Verkehr freigegeben. Vom 20. bis 22. August können Kinder online über das Landesportal MyCivis für das kommende Kindergartenjahr eingeschrieben werden. Verpflichtend ist die Anmeldung für Kinder, die zwischen dem 1. Mai 2021 und dem 30. April 2022 geboren sind. Aufgenommen werden auch Kinder, die bis Ende Dezember 3 Jahre alt werden. Nachträgliche Einschreibungen sind nur möglich, sofern noch Plätze und die notwendigen personellen Ressourcen vorhanden sind. Und Europa bereitet sich auf die Sonnenfinsternis heute Abend vor. In Spanien wird ein Streifen von Oviedo im Norden bis nach Mallorca 2 Minuten lang im Kernschatten liegen. Im restlichen Europa, auch bei uns in Südtirol, lässt sich eine partielle Sonnenfinsternis beobachten. Wer dieses Phänomen beobachten will, sollte eine spezielle Schutzbrille tragen. David Gruber, Direktor vom Planetarium in Gumma.
1: Es braucht zwingend Sonnenfinsternisbrillen. Das sind eigene Schutzbrillen, die das Auge vor diesem Sonnenlicht eben schützen. Ich würde von anderen Hausmittelchen abraten. Die sind eher nicht geeignet, die Sonne zu beobachten. Also solche Sonnenfinsternisbrillen sind auf jeden Fall die erste und eigentlich auch einzige Wahl, die man da hat. Man darf sich auch keine totale Sonnenfinsternis erwarten bei uns. Die Verdunkelung beträgt ungefähr 90%. Also schon ein Großteil der Sonne wird da abgedunkelt sein. Aber es kommt immer noch genügend Sonnenlicht dadurch, um eventuell ein Auge auch zu schädigen.
0: So Gruber. Das waren die aktuellen Themen zur Stunde. Das Wetter am heutigen Mittwoch. Der Nachmittag verläuft recht sonnig mit ein paar Quellwolken. Daraus entwickeln sich aber nur vereinzelt Hitzegewitter. Dazu heiß mit 31 bis 36 Grad. Morgen am Donnerstag am Vormittag wolkenlos und sonnig. In der zweiten Tageshälfte bilden sich nur wenige flache und harmlose Quellwolken. Die Temperaturen liegen deutlich über dem Durchschnitt mit 32 bis 37 Grad. Auch der Freitag bringt viel Sonne. Am Nachmittag ziehen nur einige wenige Wolken auf. Am Samstag scheint am Vormittag verbreitet die Sonne. Im Laufe des Nachmittags sind einzelne Gewitter möglich. Der Sonntag beginnt ebenfalls sonnig. Im Tagesverlauf nehmen die Wolken zu und damit auch die Gewitterneigung. Am Montag stellt sich das Wetter um. Voraussichtlich mit vielen Wolken und nur etwas Sonne, dazu Regenschauer. Die Temperaturen gehen zurück.
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3: Aus der Landesverkehrsmeldezentrale begrüßt Sie Manuel Scutellaro. Auf der Brenner Autobahn in beiden Richtungen zwischen Neumarkt und San Michele haben sich die Staus wieder aufgelöst. Und auch auf der Schnellstraße Mebo in Richtung Meran bei Filpian wurde die Unfallstelle geräumt. Wir wünschen allen unterwegs gute und sichere Fahrt.

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0: Tja, und was für ein Sommer. Also man hat das Gefühl, die Hitze dörrt einen das Letzte aus einem raus. Auch Geduld, vor allem dann, wenn man auf unserer Straße derzeit unterwegs ist. Also das ist was, gell? Das macht keinen Spaß. Und unser Tipp für einen richtig heißen Sommernachmittag. Füße in kaltes Wasser, wenn es denn die Möglichkeit haben. Am besten Wassermelone aus dem Kühlschrank und möglichst wenig bewegen. Klingt alles richtig fein, muss man nur noch mit dem Chef sprechen und den überzeugen. Dann soll's klappen, gell? Klingt einfach, hilft aber erstaunlich gut. Na, ich bin dabei. Sofort.

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Sellegarde bei uns um 5:30 und mit viel Frau geht's denn weiter. Sie ist neben Helene Fischer mit Sicherheit die erfolgreichste im deutschen Schlager. Die ewig junge Andrea Berg bei uns mit ihrer aktuellen Single. Das kann uns keiner nehmen. Unser Hit der Stunde.

0: eine Nacht und wir bleiben bei den schönen Nächten.
1: Im Endeffekt Reste, ja. Staubreste eines Kometen.
0: Genau, also die romantischsten Nächte des Jahres. Die stehen an, denn rund um den heutigen 12. August, da sind besonders viele Sternschnuppen am Nachthimmel zu sehen. Schuld daran sind die Perseiden, ein besonders starker Sternschnuppenstrom. Stefanie Wolters von der Sternwarte Gumma erklärt uns, was Sternschnuppen denn eigentlich sind.
1: Das sind im Endeffekt Reste, Staubreste eines Kometen, der eben vorbeifliegt, ja, und lässt eben Dreck hinten. Also Sternschnuppen sind im Prinzip etwas Unromantisches und zwar sind das einfach nur Dreck. Das heißt, so wie es kommen, kleine Sandkörner oder ab und zu ein bisschen größere Sandkörner, also es können, aber auch ein kleines Sandkorn, wenn es durch die Reibung der Atmosphäre verglüht, macht schon für uns sichtlich dann eine Sterne. Bei den Perseiden ist es sehr stark, da haben wir 100 Sternschnuppen pro Nacht. Am besten wäre immer zwischen 22 und 4 Uhr. Da sind der Höhepunkt der Sternschnuppen. 12. und 13. August ist der Höhepunkt der Perseiden. Allerdings, sie starten schon am 17. Juli und enden dann erst am 24. August. Also der Zeitraum der Perseiden ist relativ lang. Und wir fliegen in der Zeit eben mit der Erde um die Sonne und fliegen durch diesen Dreck, den dieser Komet Swift-Tuttle heißt, der hinterlassen hat.
2: Der etwas sperrige Name kommt übrigens von den beiden amerikanischen Entdeckern Swift und Tuttle, die den Kometen das erste Mal 1862 gesehen haben. Es gibt auch ganz viele solcher Ströme und die heißen immer was mit Sternbildern. Warum eigentlich?
1: Weil sie dann gerade scheinen, als wenn sie aus diesem Sternbild rauskommen. Ja? In Wirklichkeit ist das nur die Zone. Wenn man den Perseus im August sieht, dann hat man ihn im Nordosten, sieht man den. Eben am Abend, dann scheinen diese Teilchen, diese Staubteilchen dort rauszukommen. In Wirklichkeit fliegen wir nur mit dem Teil der Erde wieder in diese Richtung und dann passiert es da. Aber der Perseus kann da gar nichts dafür.
0: Also Dreckhimmel, Weltall, klingt wie gehört nicht ganz romantisch. Schön sind sie aber trotzdem. Also raus mit ihnen heute Nacht auf Sternschnuppensichtung. Und am besten dahin, wo nicht viele Straßenlaternen scheinen. Ich weiß, in den Städten wird das ein bisschen schwierig. Am Land hat man es da wesentlich einfacher. Und ja, nicht vergessen, anscheinend kann man sich pro Sternschnuppe auch was wünschen. Und ja, ein Versuch ist es mit Sicherheit wert. Toi, toi, toi.

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Minuten vor fünf und um bei den Worten von Gaby Baginski zu bleiben, auch diesem Geschöpf wünschen wir noch ein schönes Leben. Im Gardatal hat nämlich eine Mure das Zuhause des alten Katers Nonino zerstört, haben wir erfahren. Seitdem lebt er vorübergehend im Tierheim Oberfintel und von dort hat man uns geschrieben, der Kater sehnt sich nach einem neuen Zuhause und vor allem danach wieder in Freiheit leben zu dürfen. Vielleicht sind ja genau Sie der Mensch, der Ihnen diesen Wunsch erfüllen kann. Besuchen Sie das Tierheim Oberfintel und lernen Sie Nonino kennen. Vielen Dank.

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1: Flughafen Catania bleibt weiter geschlossen. Südtirols Grüne fordern Wahlrecht für 16-Jährige. Das Wetter morgen sehr sonnig und heiß. Im Studio Petra Farkas, einen schönen Nachmittag. Der Vulkan Ätna auf Sizilien stößt schon seit Tagen große Mengen Asche und glühende Gesteinsbrocken aus. Deswegen bleibt der Flughafen Catania mindestens bis morgen Nachmittag noch geschlossen. Tausende Urlauber sitzen aktuell fest. Anlässlich des Internationalen Tages der Jugend heute fordern die Grünen ein Wahlrecht ab 16 Jahren bei Referenden, Bürgerbefragungen und Volksinitiativen auf Gemeindeebene. Ein entsprechender Gesetzentwurf wurde im Regionalrat eingereicht.

0: Monaten ein Jugendlandtag eingerichtet werden. Beim Brenner Basistunnel und den Zulaufstrecken geht es weiter. Nach dem Durchstich der beiden Haupttunnelröhren am Brenner vor 2 Wochen liegt nun auch das ausgearbeitete Projekt für die geplante Umfahrung Bozen vor. Im Herbst soll das Genehmigungsverfahren starten. Das Projekt ist Teil des geplanten viergleisigen Ausbaus der Brennerbahn zwischen Blumau und Brandzoll. Ziel ist es, den Güterverkehr künftig weitgehend unterirdisch an Bozen vorbeizuführen und dadurch die bewohnten Gebiete in Kardaun, Rentsch, Bozen, Leifers und Brandzoll nachhaltig vom Bahnlärm zu entlasten. Das Land hat in den letzten Jahren so viel in die Radmobilität investiert wie nie zuvor. Knapp 83 Millionen Euro sind es seit 2022. Derzeit werden rund 60 Kilometer Radwege neu gebaut oder verbessert. Mehr als 10% des übergemeindlichen Radwegenetzes. Hauptanliegen ist es, das Fahrrad stärker als Alltagsverkehrsmittel zu etablieren. Allein 10 konkrete Projekte umfassen Investitionen von mehr als 20 Millionen Euro. Dazu zählen unter anderem neue und ausgebaute Radwege in Allgund, Bozen, Leifers, im Wipptal, Burggrafenamt, Eisacktal und Pustertal sowie die neue Radverbindung zwischen St. Christina und Wolkenstein. Europa bereitet sich auf die Sonnenfinsternis heute Abend vor. In Spanien ist es die erste totale Finsternis seit mehr als 100 Jahren. Zigtausende Besucher sind eigens dafür in den Norden und Osten des Landes und auf die Baleareninseln gereist. Bei uns in Südtirol wird der Mond nur einen Teil der Sonne verdecken. Trotzdem sollte man das Phänomen nur mit einer speziellen Schutzbrille beobachten, sagt David Gruber, der Direktor vom Planetarium in Gummer.
1: Bei der Beobachtung der Sonnenfinsternis ist mal auf jeden Fall zu beachten, dass man nie ungeschützt in die Sonne schauen soll. Also es braucht zwingend Sonnenfinsternisbrillen. Das sind die eigene Schutzbrillen, die das Auge vor diesem Sonnenlicht eben schützen. Ich würde von anderen Hausmittelchen abraten. Die sind eher nicht geeignet, die Sonne zu beobachten. Also solche Sonnenfinsternisbrillen sind auf jeden Fall die erste und eigentlich auch einzige Wahl, die man da hat. Man darf sich auch keine totale Sonnenfinsternis erwarten bei uns. Die Verdunkelung beträgt ungefähr 90%. Also schon ein Großteil der Sonne wird da abgedunkelt sein. Aber es kommt immer noch genügend Sonnenlicht dadurch, um eventuell ein Auge auch zu schädigen.
0: Ein Motorradfahrer, ein 67-jähriger Tourist aus Brescia, hat kurz vor Mittag auf der Pustertaler Straße bei Kienz sein Leben verloren. Er stieß frontal mit einem Auto zusammen. Der PKW-Lenker wurde leicht verletzt ins Brunecker Krankenhaus gebracht. Und in Salurn hat sich zur selben Zeit ein Kleinkind aus bislang ungeklärten Umständen Verbrennungen zugezogen. Das Weiße Kreuz versorgte das Kind vor Ort. Anschließend wurde es mit dem Notarzthubschrauber Pelikan 1 zur weiteren Behandlung ins Krankenhaus geflogen. Das waren die aktuellen Themen zur Stunde. Die Wettervorschau. Anfangs trübt keine Wolke morgen den Himmel. Im Tagesverlauf gesellen sich zur Sonne nur wenige flache und harmlose Quellwolken. Die Temperaturen sind überdurchschnittlich heiß und erreichen am Nachmittag 32 Grad in Sterzing bis 37 Grad in Bozen. Am Freitag ändert sich nichts. Am Samstag am Vormittag verbreitet sonnig. Im Laufe des Nachmittags sind einzelne Gewitter möglich. Der Sonntag beginnt ebenfalls sonnig. Im Tagesverlauf werden die Wolken mehr und damit steigt auch die Gewitterneigung wieder. Am Montag stellt sich das Wetter um. Voraussichtlich gibt es viele Wolken und nur etwas Sonne. Dazu ziehen Regenschauer durch und die Temperaturen gehen zurück.
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3: Aus der Landesverkehrsmeldezentrale begrüße Sie Barbara Widot. Von Südtiroler Straßen liegen uns keine Störungsmeldungen vor. Eine sichere Fahrt.
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0: Wiedersehen im frühen Feierabendprogramm. Und möglicherweise hören wir den heute Abend wieder.
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0: Also hinter Hansi Hinterseher steht ein großes Fragezeichen, aber mit Sicherheit hören wir ihn, nämlich Kollege Werner Gartner, der wird sich durch die volkstümliche Wunschsendung begleiten und das Ganze auch moderieren. Und Kollege Werner, der ist bereits jetzt im Studio.
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4: Ein Stück Holz liegt auf der Werkbank. Das Messer setzt an, ein kurzer Schnitt, dann noch einer und plötzlich bekommt das Holz ein Gesicht. Was heute nach Kunst und Tradition aussieht, war in Gröden einst vor allem eines, eine wichtige Einnahmequelle. Bereits im 17. Jahrhundert begannen die Menschen im Grödener Tal Holz zu schnitzen. Die begabtesten Künstler fertigten Heiligenfiguren, die anderen kleine Figuren und Spielzeug, die in den Sommermonaten verkauft wurden. Mit dem Barock kam dann die große Zeit der Krippen. Prächtig und detailreich waren sie und bevölkert von so manch ungewöhnlichem Tier. Elefanten. Die wurden geschnitzt und teilweise einzeln verkauft. Ein besonderes Stück war auch die Grödner Gliederpuppe, eine bewegliche Holzpuppe, die weit über die Grenzen des Tales hinaus bekannt wurde. Doch die Konkurrenz auf dem europäischen Markt, die wuchs und die Grödner mussten noch präziser und professioneller werden. 1872 wurde deshalb die erste Schnitzschule gegründet. Heute erzählt das Museum Gardena von dieser einzigartigen und besonderen Handwerkstradition. Zu sehen sind Spielzeuge, Figuren, Grödner Malerei und Sakralkunst, ein beeindruckendes Zeugnis jener Zeit, als in vielen Häusern des Tales geschnitzt wurde. Nach dem Ersten Weltkrieg geriet das Handwerk jedoch in eine Krise. Immer weniger Menschen übten den Beruf noch aus, doch die Tradition, die überlebte. 1920 entstand ein erster Ausstellungsverein, später ab 1994 bot die Vereinigung Unica vielen Bildhauern und Fassmalern eine neue Plattform. Und so beginnt die Geschichte immer wieder dort, wo alles angefangen hat. Bei einem Stück Holz, einem scharfen Messer und geschickten Händen, die aus einem Stück Natur ein Stück Südtiroler Kultur machen.
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0: Tja, und davon haben wir eine ganze Menge. Dankeschön an Kollege Werner. Und ja, musikalisch bleiben wir in Südtirol und kommen zu Elmar Oberlechner. Übrigens ein guter Musikkollege von unserem Werner. Seine neueste Du Rose aus Südtirol.
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1: Mit Petra Farkas einen schönen guten Abend. Jugendliche interessieren sich für Politik und wollen sich einbringen. Häufig aber fehlen ihnen dafür konkrete Möglichkeiten. Zum heutigen Internationalen Tag der Jugend fordern mehrere Landesorganisationen, die politische Beteiligung junger Menschen auszubauen. Im Pustertal bei Kienz ist kurz vor Mittag ein 67-jähriger Motorradfahrer aus Brescia bei einem Frontalzusammenstoß mit einem PKW tödlich verletzt worden. Der PKW-Lenker wurde leicht verletzt ins Brunecker Spital gebracht. In Saluern zog sich zeitgleich ein Kleinkind aus bislang ungeklärter Ursache Verbrennungen zu. Es wurde nach der Erstversorgung durch das Weiße Kreuz mit dem Notarzthubschrauber Pelikan 1 ins Krankenhaus geflogen. Weil der Ätna auf Sizilien weiter nicht zur Ruhe kommt, sitzen tausende Urlauber, darunter auch Südtiroler, auf der Insel fest. Seit Tagen ist der Flughafen Catania nur sporadisch geöffnet gewesen. Nun bleibt der Flugbetrieb einen weiteren Tag außer Betrieb. Vorerst bis morgen Nachmittag. Das und mehr in den Nachrichten zur vollen Stunde. Die Wettervorschau. Anfangs trübt morgen keine Wolke den Himmel. Im Tagesverlauf gesellen sich zur Sonne nur wenige flache und harmlose Quellwolken. Die Temperaturen sind überdurchschnittlich heiß. Sie erreichen am Nachmittag 32 Grad in Störzing bis 37 Grad werden es in Bozen. Die Feierabendwerte. Naturansitz 31 Grad. Welsberg 30, Meran 35, Bozen 36 Grad.
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2: In Lana werden günstig abgegeben 3 Herrenfahrräder je 50 Euro pro Fahrrad, 2 Kinderfahrräder je 30 Euro pro Fahrrad, 2 Kinderroller gegen eine freiwillige Spende und eine kleine Fritteuse zum Preis von 30 Euro. Telefon 333 528 53 28. Reißverschlüsse in verschiedenen Längen zu verschenken im Raum Lana. Telefon 329 256 38 81. Ein Holzherd der Firma Tirolia, 60 cm die Breite, braun mit Zentralheizungsfunktion für Warmwasser und Heizung, um 250 Euro zu verkaufen in Völs am Schlern. Telefon 333 333 0408. Ein schöner Wohnzimmerschrank im Sarental zu verschenken. Foto und weitere Infos unter 348 702 0471. Im Raum Wipptal zu verkaufen 4 Sommerreifen für VW Polo oder Panda und Punto. Die Maße 185 60 R14. Die Telefonnummer 333 947 07 19. 50 Stück, 1 Kilogramm Einweggläser zu je 50 Cent im Raum Bozen zu verkaufen. Telefon 348 884 51 70. Im Raum Brixen zu verkaufen 8 neuwertige Barhocker, etliche Flohmarktsachen und eine gebrauchte Inox-Grillplatte. Telefon für weitere Infos 339 604 90 44. Das war's vom Radiomarkt, das eben gehörte, und alles weitere betreffs Bedingungen nachzulesen auf unserer Homepage.
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3: Herr Kollege Alexander und unser Radio Flohmarkt Standl, Dankeschön dafür. Wir haben es 10 Minuten nach 5:30. Es ist Feierabend und davon singt auch der großartige Peter Alexander in ihrem 2000er.

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1: Ja, glauben Sie es ruhig, glauben Sie es ruhig. Ja, auch wegen unserer Musik, da sind wir über die ganzen Jahre und Jahrzehnten ja, so beliebt beim Südtirol. Das freut uns.

0: schön gemütlich, wie es sich gehört für einen Feierabend. Marc Bender und die Zeit, die läuft voran und das ist ein wunderbares Stichwort.
1: In Südtirol.
0: Genau, schauen Sie auf die Studiouhr, 4 Minuten vor 6 bereits. Und das bedeutet, die Kollegen von der Nachrichtenredaktion, die stehen quasi schon in den Startlöchern, um Sie mit ganz aktuellen Meldungen aus Südtirol zu informieren. Und wir haben noch ein paar Minuten und die nutzen wir natürlich für gute Musik. Hier, die Anne-Maria Eilfeld.

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1: Mit Petra Farkas einen schönen guten Abend. Jugendliche interessieren sich für Politik und wollen sich einbringen. Häufig aber fehlen ihnen dafür konkrete Möglichkeiten. Zum heutigen Internationalen Tag der Jugend fordern mehrere Landesorganisationen, die politische Beteiligung junger Menschen auszubauen. Im Pustertal bei Kielens ist kurz vor Mittag ein 67-jähriger Motorradfahrer aus Brescia bei einem Frontalzusammenstoß mit einem PKW tödlich verletzt worden. Der PKW-Lenker wurde leicht verletzt ins Brunecker Spital gebracht. In Saluren zog sich zeitgleich ein Kleinkind aus bislang ungeklärter Ursache Verbrennungen zu. Es wurde nach der Erstversorgung durch das Weiße Kreuz mit dem Notarzthubschrauber Pelikan 1 ins Krankenhaus geflogen. Weil der Ätna auf Sizilien weiter nicht zur Ruhe kommt, sitzen tausende Urlauber, darunter auch Südtiroler, auf der Insel fest. Seit Tagen ist der Flughafen Catania nur sporadisch geöffnet gewesen. Nun bleibt der Flugbetrieb einen weiteren Tag aus.

0: Grad in Störzing bis 37 Grad werden es in Bozen. Die Feierabendwerte, Naturansetz 31 Grad, Welsberg 30, Meran 35, Bozen 36 Grad.
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2: Guten Abend aus der Landesverkehrsmeldezentrale, ich bin Manuel Scutellaro. Auf der Pustertaler Startstraße in Richtung Innichen zwischen St. Sigmund und Kienz sowie in Fahrtrichtung Brixen zwischen dem Urlanger Stausee und Percha gibt es abschnittsweise Kolonnenverkehr und Stau wegen Überlastung. Und wegen Überlastung stockt es auch in Gröden in beiden Richtungen bei Wolkenstein und talauswärts bei St. Ulrich sowie auf der Gardertaler Startstraße bei Stern. Kommen Sie gut und sicher ans Ziel.
3: Ich glaube, das war's jetzt.
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0: D'Angelo und unser Feierabendprogramm. Mittlerweile 17:15 und die Kollegen von der Verkehrsmeldezentrale haben wir zwar erst vor einer Viertelstunde, knappen Viertelstunde gehört, dennoch gibt's abermals wichtige Hinweise für alle, die auf unseren Straßen unterwegs sind.
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2: Aktuelle Meldungen aus der Landesverkehrsmeldezentrale. Auf der Egenthaler Stadtstraße taleinwärts im Tunnel Campaign Stau nach einem Unfall. Kommen Sie gut voran.
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0: So, das Aktuelle ist von unseren Straßen und bei uns ganz tolle Musik von Alessa, ihre neueste. Zwischen deinen Zeilen, unser Hit der Stunde.

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0: Ja, singen und hör nicht mehr auf. Oder auch singend eine Geschichte erzählen. Monty Python ist das gelungen in den 70er Jahren und das ihr Klassiker. Und sie erinnern sich mit Sicherheit. Wolfgang Amos und die Wötenmaster machten vor kurzem daraus diese Nummer.
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0: Und jetzt geht's los.
2: Halbe Schau auf die Sonnenseiten vom Leben.
0: Auch nicht schlecht, gell? Die Sonnenseiten vom Leben. Also mindestens genauso gut als das Original. Gut, weg davon hin zu dem ganz anderen Titel von Andreas Martin. Bei uns um 6:35 und damit verschönern wir hoffentlich auch Ihren Feierabend.

0: Vincent und Fernando, die zwei Brüder aus Südtirol, und das Glück hat deine Augen. Ja, und gute Musik bleibt gute Musik. Alles andere, hat man zumindest den Eindruck, ändert sich. Ich mache Ihnen ein Beispiel. Jetzt macht die Hitze sogar dem Champagner zu schaffen. In der französischen Champagne hat die Weinlese heuer so früh begonnen wie noch nie, und die Trauben sind durch die hohen Temperaturen schneller reif geworden. Das ist logisch. Auch hier in Südtirol ist das der Fall. Dazu kommen in Frankreich Frost, Schäden und Trockenheit. Deshalb wird deutlich weniger Ertrag erwartet. Damit trotzdem genug Champagner produziert werden kann, da dürfen die Winzer dort heuer sogar mehr Most zukaufen als sonst. Kurz gesagt, ja, selbst beim Champagner ist in diesem Sommer offenbar nicht alles prickelnd.
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0: Ja, klar ist eigentlich gar nichts, zumindest nicht für die Champagnerhersteller in Frankreich. Aber wie gesagt, diese Hitze macht wirklich jeden und allen zu schaffen. Auch dem prickelnden Champagner. So, genug getrunken. Jetzt dürfen wir fliegen. Mit Reinhard Marie.
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Also kann man ruhig ein bisschen aufdrehen, vor allem dann um 20 Uhr. Da beginnt sie nämlich, die volkstümliche Wunschsendung mit Kollege Werner Gartner. Und wie immer um diese Zeit, wir haben es mittlerweile 8:07, Plattenwünsche können wir nicht mehr erfüllen. Da sind wir längst schon ausgebucht. Also da sollten Sie, wenn Sie ein bestimmtes Lied hören möchten, unbedingt schon vormittags anrufen. Da klappt das. Jetzt um die Uhrzeit leider nicht mehr. Aber Grüße, Glückwünsche, die gehen sich immer aus. Also auch nach 20 Uhr. Da können Sie anrufen und schreiben oder mailen. Ganz egal wie. Wir freuen uns, wenn Sie mitmachen und vor allem auch, wenn Sie zuhören. Tja, und ich darf mich mit dem Hinweis jetzt von Ihnen verabschieden. Dankeschön für den gemeinsamen Nachmittag. Ich wünsche Ihnen das Allerbeste und wie immer, morgen hören wir uns wieder.

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1: Sonnenfinsternis, in Kürze geht's los. Ausbau der politischen Angebote für junge Menschen, das fordern heute mehrere Organisationen. Das Wetter morgen sehr sonnig und heiß. Im Studio Petra Farkas, schönen guten Abend. In gut 25 Minuten gegen 19.25 Uhr beginnt in Südtirol eine partielle Sonnenfinsternis. Rund 90% der Sonne werden dabei vom Mond bedeckt. Die stärkste von Südtirol aus sichtbare Finsternis seit 27 Jahren. Das Maximum wird um 20.18 Uhr, kurz vor Sonnenuntergang, erreicht. Beste Sicht bietet ein freier Blick nach Nordwesten, möglichst von höher gelegenen Orten, sagt der Direktor des Planetariums in Goma, David Gruber.
2: Man braucht einen sehr klaren Blick in diese Himmelsrichtung und sollte möglichst hoch gelegen sein. Mölten oder Jenesien oder vielleicht auf das Weißhorn. Also je höher, desto besser und desto mehr kann man von dieser Sonnenfinsternis eben dann auch letztlich sehen, weil sie eben sehr flach am Horizont sich abspielt, ab circa 7:30 am Abend und eben dann bis zum lokalen Sonnenuntergang wird sich das Ganze eben abspielen. Daher aus den Talsohlen heraus eher sehr schlecht zu beobachten.
1: Eine totale Sonnenfinsternis ist in Südtirol erst wieder 2081 zu sehen. Anders verhält es sich heute in Spanien. Dort wird eine totale Finsternis erwartet, die erste seit mehr als 100 Jahren. Kein Wunder also, dass zigtausende Besucher dafür in den Norden und Osten des Landes und auf die Baleareninseln gereist sind. Auch Gruber hat schon frühzeitig sein Flugticket gebucht. Viele Jugendliche im Land interessieren sich für Politik und wollen sich auch einbringen. Häufig aber fehlt es an konkreten Möglichkeiten. Zum heutigen Internationalen Tag der Jugend fordern

0: und Volksinitiativen auf Gemeindeebene. Einen entsprechenden Gesetzentwurf haben die Grünen im Regionalrat eingebracht. Der Vorschlag sieht eine einheitliche Regelung für alle Gemeinden der Region vor. Telefonieren, Nachrichten versenden und mit dem Handy im Internet surfen, ohne dass in Tunneln der Empfang unterbrochen wird. Das ist nun auf der gesamten Strecke von Bozen ins Sarntal möglich, und zwar aufgrund der Inbetriebnahme des neuen DAS-Systems. Die Anlage sorgt für eine Mobilfunkabdeckung in den Tunneln der Sarntaler Straße und ermöglicht eine unterbrechungsfreie Verbindung von Bozen bis zum letzten Tunnel vor dem Kreisverkehr nach Weißenbach. Das neue System soll schrittweise auf insgesamt 27 Tunnel im Land ausgeweitet werden. Ein weiteres Projekt mit geschätzten Kosten von fast 2 Millionen Euro soll zudem Tunnel im sekundären Straßennetz mit Mobilfunk versorgen. Als nächstes wird das System am 11. September in Tunneln in Bozen, Leifers und Auer aktiviert. Diesen Samstag ist hoch unser Frauentag, Ferragosto. Und vor diesem 15. August schauen wir mal auf die Gästeauslastung in den heimischen Tourismusbetrieben. Was zeigen die aktuellen Buchungszahlen? HGV-Präsident Klaus Berger.
1: Laut dem HGV-Buchungsportal Booking Südtirol verzeichnen wir für diese Woche eine leichte Zunahme an Buchungen. Gleichzeitig ergeben die Daten aber auch, dass es noch im ganzen Land Verfügbarkeiten gibt. Was bereits in den vergangenen Jahren auffiel, ist, dass auch heuer die freien Zimmer kurzfristiger verkauft werden als bisher.
0: Der Ätna auf Sizilien kommt weiter nicht zur Ruhe, und das bedeutet, tausende Urlauber, unter ihnen auch viele Südtiroler, sitzen auf der Insel fest. Schon seit Tagen ist der Flughafen Catania nur sporadisch offen gewesen. Jetzt bleibt der Flugbetrieb einen weiteren Tag geschlossen. Vorerst bis morgen Nachmittag. Seit Freitag stößt der Vulkan große Mengen Asche und glühende Gesteinsbrocken aus. Und nach wochenlangen Spekulationen hat Portugals Fußballstar Cristiano Ronaldo seine langjährige Partnerin Georgina Rodrigues heimlich geheiratet. Die standesamtliche Trauung fand im portugiesischen Nobelbadeort Cascais westlich von Lissabon statt. Klammheimlich, ohne Presse, nur die 5 Kinder des Paares waren dabei. Noch am Wochenende hatten sich hunderte schaulustige Touristen und Medienvertreter vor einer Kathedrale auf Ronaldos Geburtsinsel Madeira versammelt, nachdem Gerüchte über eine dortige Trauung im Netz die Runde gemacht hatten. Das waren die aktuellen Themen zur Stunde. Die Wettervorschau. Anfangs trübt keine Wolke morgen den Himmel. Im Tagesverlauf gesellen sich zur Sonne nur wenige flache und harmlose Quellwolken. Die Temperaturen sind überdurchschnittlich heiß und erreichen am Nachmittag 32 Grad in Störzing bis 37 Grad in Bozen. Am Freitag ändert sich nichts. Am Samstag am Vormittag verbreitet sonnig. Im Laufe des Nachmittags sind einzelne Gewitter möglich. Der Sonntag beginnt ebenfalls sonnig. Im Tagesverlauf werden die Wolken mehr und damit steigt auch die Gewitterneigung wieder. Am Montag stellt sich das Wetter um. Voraussichtlich gibt es viele Wolken und nur etwas Sonne. Dazu ziehen Regenschauer durch und die Temperaturen gehen zurück.
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3: Guten Abend, wünscht Barbara Widotta aus der Landesverkehrsmeldezentrale. Auf der Pustertaler Stadtstraße Richtung Brixen zwischen dem Molanger Stause und Bercha. Sowie auf der Grödenthaler Stadtstraße zwischen Wölkenstein und St. Urich. In beiden Richtungen abschnittsweise Kolonnenverkehr und Stau wegen dichten Verkehrs. Gute Fahrt!

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Es ist Mittwoch, der 12. August. Ich bin Werner Gardner. Ich darf alle ganz herzlich begrüßen zur volkstümlichen Wunsch-Sendung, sozusagen vom Almdorf Heidenberg direkt hier ins Studio. An dieser Stelle ganz liebe Grüße an Robert Dorfmann und die Familie und auch an Dennis Novato. Bei dem bedanke ich mich, dass ich durfte ein bisschen mitspielen. Und jetzt, wie gesagt, zu unserer Wunsch-Sendung und Grüße und Glückwünsche wie immer mit der passenden Musik. Dazu wünsche ich auch gute Unterhaltung.

Dieses Lied werden wir dann später brauchen. Wir kommen jetzt gleich zum Musikhaus Südtirol, nämlich zu den Rieserfernern, die Sturmglocke von San Martino. Und da habe ich gleich drei Grüße. Einmal den Paul aus Gossensass, der wünscht dem Günther und Anneliese in Rodeneck einen schönen Abend. Dann der Lukas aus Kierns, der möchte allen Mitarbeitern der geschützten Werkstattreihe in Bruneck alles Gute und liebe Grüße schicken. An den Albert, den Christian, die Martina und die Edith, den Christian in Rodeneck, seine Eltern und die Schwester Alexandra, den Opa Hubert im Pfalzen. Dann wird auch gegrüßt die Familie Nagler Campidell in Fahren, die Geschwister Niederbacher, die Geschwister Mesner in Fintel sowie auch die Mitarbeiter von Radio 2000. Da bedanken wir uns ganz, ganz herzlich. Und die Johanna, die wünscht ihrer Mama Andergassen Lanzinger Anna in Sechsen einen feinen Abend und eine gute Nacht. Und wie gesagt, jetzt gibt's Musik von den Rieserfernern.

Die Tante Heidi aus Leifers grüßt die Erna und den Thomas. Dann hat uns die Anna aus Xiers angerufen. Sie grüßt ihre Geschwister mit Kindern, die Maria, die Frieda, die Gisella, die Erika, den Siegfried, den Michel, den Josef, die Hilda, die Liesel, die Tochter Michaela mit Kindern, besonders den Johannes, die Rosa in Laien, den Ingemar, Dr. Jakob Kofler und Frau Veronika, die Sennerin Siglinde, die Jägerinnen und Jäger vom Kapocher Berg und auch unser Team. Allen, die Namenstag oder Geburtstag feiern, ebenfalls die besten Glückwünsche. Und die Agnes aus Philanders, die feierte am Samstag ihren 89. Geburtstag. Ganz liebe Grüße über das Radio schickt ihr Mann Jakob und auch der Werner und der Toni. Und auch wir schließen uns ganz, ganz herzlich an.

Ingemar aus Xiers grüßt seinen Vater, den Karl-Gruber Siegfried, die Steinecker-Tante, den Christoph Hofer, die Tante Anna und die Sennerin Sieglinde. Und der Konrad aus Naturns hat ebenfalls angerufen. Er grüßt alle Wanderfreunde, den Thomas und den Martin von der Musikgruppe Tiroler Herz, das gesamte Radio 2000-Team und da besonders unsere Silvia. Und die Dresel hat uns auch geschrieben, sie grüßt den Wastl in Bozen und unser Team. Da bedanken wir uns ebenfalls ganz, ganz herzlich.

Unverkennbar die Südtiroler Spitzbuben. Die Edith vom Bürgerheim in Brixen grüßt die Maria im Bürgerheim, die Edeltraut in Rodeneck, die Elke in Natz, die Schwester Patricia, die Manuela im Sanatorium, die Edith in Derenden, die Martha in Natz, den Hubert und die Svenja in Daufers, die Martha in Raas und auch unser Radio 2000 Team. Und die Rita aus Tscherms, die hat uns ebenfalls angerufen. Sie grüßt die Edeltraut in unsere liebe Frau im Walde und beste Grüße zu uns im Studio. Ja, liebe Rita, herzlichen Dank dafür. Jetzt gibt's Musik der Grubertaler.

Die Edeltraut aus unserer liebe Frau im Walde grüßt die Rita und den Konrad in Scherms, die Nachbarinnen in den Jahrgang 1950, den Alex in Profeis, die Liesl in Eppan, den Sepp und die Meudl im Sarntal, den Markus, die Efi, die Maria Viktoria und den Jan in Unterau, alle Zuhörer und ganz besonders auch unser Team, und sie wünscht allen einen schönen Abend und später dann eine gute Nacht. Schöne Grüße gehen auch an die Clara, an die Anni und an den Emil in Laurein, und zusätzlich wird auch der Josef aus unserer liebe Frau im Walde gegrüßt und der Arbeitskollege Luis in Ahornach. Dann hat uns die Gerda aus Ohlang geschrieben, sie grüßt die Stanecker-Mutter Maria in Xiers und bedankt sich für die Grüße, die sie immer wieder nach Ohlang schickt. Liebe Grüße an die Roswitha in Niederdorf sowie alle auf dem Weizgruberhof in Mühlwald, besonders an die Oma Agnes gehen Grüße, an ihre Schwester Maria sowie an die Mila Mariana in Ohlang, auch an unser Team und alle, die neu gegrüßt werden. Und jetzt gibt es Musik der Pustertaler, der alte Apfelbaum.

aus Deutschland kommen die nächsten Grüße, und zwar vom Otto und von der Eugenie. Sie grüßen alle Spatzenfans und alle Kastelrutter, die Sie kennen. Außerdem liebe Grüße an die Familie Norbert Rier, an die Bianca und den Franz aus dem Bustertal, an die Valentina, den Adolf von der Friedburg, an die Marie-Lise und den Josef. An den Josef noch nachträglich alles Gute zum 66. Geburtstag. Liebe Grüße auch an die Helga und den Andreas von der Rauchhütte, an die Sabine und den Jürgen, an die Helga und den Ewald, an die Heike und den Wolfgang, an die Ute, den Thomas, die Maria, den Robert und auch an unser Radioteam und speziell an unsere Natascha, sowie auch an den Lukas, und sie lassen ausrichten, wir kommen euch wieder besuchen, und da bedanke ich mich auch für die ganz persönlichen Grüße und freue mich schon, wenn ihr wieder vorbeischaut bei uns hier. Dann der Südtirol-Fan Alfred, der grüßt alle Hörer von Radio 2000, liebe Grüße an Isabella und Norbert Rier, Alexander und Andreas Rier mit Familie, dann liebe Grüße auch an meine Jungs von Volksrock, an Maria und Adolf vom Schiedhof, dann Grüße an die Margita und den Uwe Freitag, besonders aber an seinen Schatz, an die Angelika. Gute Besserung allen Kranken und beste Grüße auch an unsere Tanja, und lieber Alfred, auch für die persönlichen Grüße ganz, ganz herzlichen Dank.

Sandra, Andi, Marie und Lisa aus Hafers, die grüßen die Irma und den Markus mit den Enkelkindern Elias, Dominik, Simon und Emma auf der Alm ganz herzlich. Dann die Ristenmutti und Johanna sowie die Stauter Dresel, die schicken einen ganz lieben Gruß an die Steiner Frieda und bedanken sich für die Grüße, die sie immer wieder schickt. Und der Klaus aus Barbern, der grüßt die Mama im Altersheim in Kassel-Rutt, den Günther in Rodeneck, die Romy, die Annelies, den Paul, den Reinhard, den Armin, die Resi, die Martha, den Bustra Sepp, die Marianne, den Benno, die Marie, die Julia, die Sonja, die Alexandra, den Leo, die Lara, dann die Milena, den Simbel und auch unser Radio 2000-Team. Und sie wünscht allen auch einen schönen Abend. Hier ist Musik jetzt aus Osttirol.

Die Weltraute aus Brixen wünscht ihrem Freund Franz im Findl einen schönen Abend und eine erholsame Nacht. Schöne Grüße genau an die Marlies und den Herbert, an die Marianne, die Helga, die Sophie, die Elisabeth und den Erich in Brixen sowie auch an unser Team. Herzlichen Dank.

Heute feiert im Pfalzen der Hintermesen Franz seinen Geburtstag. Lieber Franz, alles Liebe und Gute zu deinem Feste. Viel Freude und Gesundheit und bleib so schön fröhlich, wie du bist. Das wünscht von ganzem Herzen die Christine aus St. Georgen. Und viele wissen es ja, der Hintermesen Franz ist mein Vater. An dieser Stelle darf ich ganz, ganz herzlich gratulieren zum 83. Geburtstag. Aber nicht nur dem Vater, auch der Mutter. Die hat am Sonntag gefeiert, ihren 80. die besten Glückwünsche. Und dann morgen auch noch mein Bruder, der Martin, ebenfalls alles, alles Gute. Und die ganze Verwandtschaft natürlich schließt sich an. Und was passt besser als ein Stück über Musikanten? Es ist so schön, ein Musikant zu sein.

Die Monika aus Pfitsch, die schickt liebe Grüße an die Walli, an die Dora, an die Anni, an die Margit, an die Anna und den Karl, an die Clara und den Robert in Pfitsch, an die Anneliese in Dulfer, an die Ruth, den Franz und den Nadia in Eck, an die Anneliese in Sterzing und auch an unser Radio 2000 Team.

Die Maria aus Lüsen und der Stifter Lois gratulieren nachträglich der Monika Haller in St. Lorenzen zum gestrigen Geburtstag. Alles, alles Gute und viele Grüße auch an unser Radio 2000 Team. Und von der Risa Fernerhütte, da kommen ganz liebe Grüße und zwar vom gesamten Team und die gehen an den Roland und seine Ingrid im Geiltal sowie auch an das gesamte Radio 2000 Team. Herzlichen Dank dafür.

Die Manuela aus Naturns, die grüßt alle ihre Freundinnen mit Familie und auch die Paula in Lichtenberg, alles Gute. Dann die Rosi, die Andrea und Albert, die werden auch gegrüßt und nachträglich alles Gute zum Geburtstag. Hier sind die Kastelruther Spatzen.

Tirol aus Eiers, grüßt die Maria in Sechsten, die Crescenz in Glurns, die Maria Theresia in St. Valentin, den Ignaz in Schloderns, die Serafine in Schleiß, die Marianna, die Ottilia und die Margaret in Gomagoi, die Christel und den Robert in Prats, sowie alle, die uns ja auch kennen. Und beste Grüße gehen zu uns hier ins Radio 2000 Studio.

Wir kommen zu Frieda aus Wahlen. Sie grüßt ihre Schwestern Maria Neppan, die Rosa in Neumarkt sowie die Walda Zenzel, die Ristenmutti mit Tochter Johanna und die Oberstaurer der Dresel ganz herzlich. Und der Sepp und der Albert aus dem Sarental, die bedanken sich herzlich bei der Christel und den Urs in der Schweiz für die lieben Grüße und auch die guten Wünsche. Und sie hoffen auch auf ein baldiges Wiedersehen. Liebe Grüße auch zu uns ins Radio 2000 Studio. Und auch der Christian hat uns geschrieben aus Naturnus, er grüßt das Brandhof-Team, die Nachbarin Heidi, den Cousin Johannes und auch unser Team. Da bedanken wir uns ebenfalls ganz

Die Gertrud aus Latzfons grüßt ihre Schwester Rosi und den Paul sowie auch die Rasler-Bäuerin. Und da bedanke ich mich auch für die ganz persönlichen Grüße, liebe Gertrud. Und der Florian aus Aufkirchen grüßt die Arbeitskollegen, die Dora, den Manuel, die Lissi, seine Cousine Margaret, die Rosina mit Kinder, die Dora in Doblach, Emanuel Eichholzer, die Mesner Maria, die Erna und die Gitte, die Maria in Wahlen, den Jahrgang 1975, unser Radar 2000-Team und seinen Zwillingstanten Anna und Maria in Welsberg. Ebenfalls liebe Grüße, hier sind die Bergdiamanten.

Die Paula aus dem Finchgau grüßt das liebste Radio 2000-Team, den Richard und die Maria in Schluderns und alle auch anderen Schludernser sowie alle Freunde und Freundinnen in Stadt und Land und auch aus Pfalzen hier. Da schicken wir liebe Grüße nach Lichtenberg, liebe Paula. Und die Ruth aus Eck grüßt den Mann Franz, die Tochter Nadia, die Patin Annelies in Sterzing, die Patin Hannelore in Wiesen, die Cousine Alexandra in Fleiß, die Mama Dora, die Tante Margit, die Walli, die Anna, die Monika und den Peter, die Clara und den Robert im Fitsch, den Hansingereuth, die Nachbarinnen Rosa und Clara. Unser Team mit der Tanja ganz speziell und auch ich darf mich ganz herzlich bedanken für die persönliche

Die Maria aus Lüsen grüßt die Edith und die Regina im Bürgerheim ganz herzlich und wünscht eine gute Nacht. Liebe Grüße auch zu uns ins Radio 2000 Studio. Herzlichen Dank. Und der Heinz, die Elfriede und der Thorsten, die haben uns aus Deutschland geschrieben. Sie haben, haben eben Folgendes geschrieben, die liebe Rosi und die liebe Albert. Wir haben uns sehr über eure Geburtstagsglückwünsche gefreut. Vielen Dank dafür und schicken auch liebe Grüße nach Südtirol. Wir schicken die zurück. Jetzt gibt's Musik von Schlernwind.

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4: Ja, Sie haben es gehört, das Mühlbacher Almhüttenfest, also im Mühlbacher Tallile, immer wieder gern gehört alles und gesehen, nämlich die Geschwister Niederwertenbacher werden auch dabei sein. Wirklich ein ganz, ganz tolles Fest. Und ich habe 2 Gutscheine für 2 Essen und 2 Getränke heute zu verlosen und auch ein Lied wieder vorbereitet. Und da fehlt wieder was. Also passen Sie jetzt ganz genau auf.

ja, das ist Südtirol und vorher fehlen 1, 2, 3, 4, 5 Wörter. Die möchte ich wissen und schon gehören diese Gutscheine Ihnen. Rufen Sie an 0474 060606. In der Zwischenzeit gibt es Grüße und zwar von der Gitti aus St. Paul. Sie grüßt alle, die sie kennt und wünscht allen auch einen schönen Abend. Hier sind die Nockis.

0: Die Nuckis. Und jetzt gehen wir schauen, wer in der Leitung ist. Mit wem haben den Heinz Vergnügen?
1: Ja, hallo, grüß dich, da ist die Rose
0: Fasant. Die Rose Fasant, also gar nicht weit weg von Alpenhüttenfisch, gell? Also, Rosi, ja, ja, wie schaut es denn aus? Kennst du das Lied sicher, oder? Wie schaut es denn
1: ja,
0: aus denn mit denen?
1: Ja,
0: das
1: schon, ja.
0: Was hat denn ausgefällt?
1: Das schönste Land der Berge.
0: Dann gehen wir mal schauen.

0: Ja, ganz genau. Also, wir können Sing auch, Edler wissen, gell? Also, das haben wir gut gemacht, genau. Miteinander, zweistimmig fast, gell? Ja. Also, Rosi, ich darf ganz herzlich gratulieren am Almfestel in Mühlbach, am Mühlbacher Dallile. Wir haben schon ein bisschen gemütlich zu gehen und auf die Hitten mit Musik, die Geschwister Niederbach haben schon eine Musik. Gefällt dir das auch, oder?
1: Ja, das gefällt mir sowieso. Das ist allen nett. Wie gesagt, wir
0: sind
1: schon
0: ein paar Mal gewesen
1: und das gefällt mir richtig.
0: Jawohl, und dann hoffen wir auch verschiedenes Wetter, was ist momentan nicht so schwierig, gell?
1: Wohl, ich glaube,
0: ich
1: passt schon.
0: Also, Rosi, du magst auch jemanden grüßen. Wie möchtest du ihn grüßen?
1: Ja, die Margaret in Antholz.
0: Mhm.
1: Und den Hubert in Fahren grüßt sie. Und das ganze Radio 2000 im Endaller.
0: Vergelt's gut.
1: Ja,
0: und
1: ich bedanke recht herzlich.
0: Ja, bitteschön, ich würde das gern. Der Lierl spielt hat auch gern, was hast du denn gern gehört?
1: Ja, von Sechsner Trier Stückle nicht.
0: Von Sechsner, so ich eins. Jawohl, mache ich.
1: Ja, bitte.
0: Gell? Da wünsche ich ganz viel Spaß. In Sonntag ist das, den 16. August. Mühlbacher Dallile ist Mühlbacher Alpenhüttenfest und es hat einen schönen Tag gemacht, gell?
1: Ja, danke, danke.
0: Rosi, noch danke fürs Mitmachen und gute Nacht.
1: Ja, danke dir. Gute Nacht.
0: Also die Rosi aus Sand in Daufers, die hat es gar nicht so weit zum Mühlbacher Alpenhüttenfest. Und ja, wir kommen jetzt zur Musik der Baldauer. Und da hat es ja auch ganz ein tränenreiches Treffen gegeben. Denn der Didi, der Sänger, der hat wirklich das erste Mal wieder auf der Bühne gestanden nach seinem Schlaganfall. Und wir drücken natürlich die Daumen, dass es schnell wieder weitergeht. Auch die Erika aus Eppern, die wünscht dem Didi von den Baldauern eine gute Besserung. Lieber Didi, gib nicht auf, lässt sie ausrichten. Schöne Grüße auch zu uns und hier sind sie jetzt, die Baldauer mit einem bekannten Lied, das schon einige Jahre auf dem Buckel hat. Tanz mit mir, Corinna.

Willkommen zur Therese aus der Schweiz. Sie grüßt den Uwe und die Margitta ganz herzlich und wünscht weiterhin gute Besserung. Liebe Grüße auch an die Gruppe der Kassen- oder Spatzenfreunde, Jung und Alt, an die Siglindi und an alle, die sie kennen. Liebe Grüße auch an unser Team und da bedanke ich mich auch persönlich, sowie auch liebe Grüße an die Tanja. Und eine treue Zuhörerin, die Sandra aus Annaberg-Buchholz, grüßt ebenfalls die lieben Freunden und Seelenverwandten Uwe und Margitta Freitag. Sie sollen so bleiben, wie sie sind und auch wieder gesund werden. Sie grüßt das gesamte Radio 2000 Team und auch alle Zuhörer. Und der Uwe Freitag, der hat uns ebenfalls geschrieben. Er schickt ganz liebe Grüße nach Kassel-Rutz und Norbert und Isabella, zu Alexander und Andreas Rier, zu Sabrina Zanon und zu Bianca Brunner in Laien. Dann an die Spatzenfreunde Alfred und Angelika gehen liebe Grüße an die Therese, die Christel, die Claudia, die Siglinde, die Sandra, natürlich auch an seine liebe Frau Margitta, auch an die Mitglieder der Facebook-Gruppe Kassel-Rutz, Spatzenfreunde Jung und Alt, an unser Team hier von Radio 2000 und herzlichen Dank, lieber Uwe, auch für die ganz persönlichen Grüße.

Ja, Musik der Kasselroter Spatzen. Wir kommen jetzt zu grüßen, und zwar die Hirterbuben Felix und Jonas grüßen die Oma Marianne und den Opa Hans. Die genießen gerade gemeinsam alles auf der wunderschönen Seiser Alm. Dann hat uns die Bärbel geschrieben, sie möchte sich in die Schar der Gratulanten einreihen bei meinem Vater, meiner Mutter und auch meinem Bruder. Da bedanke ich mich ganz herzlich. Alles Gute zum Geburtstag. Und liebe Geburtstagswünsche gehen auch nach Lüsen, und zwar zur Jana. Dann die Daniela und der Gustav aus Sterzing, zurzeit auf dem Iseosee, grüßen die Maria und den Emil in Vilnius, die Alberta und den Andreas in Naz, sowie auch unser Team. Wir bedanken uns ganz, ganz herzlich.

Der Günther aus Rodeneck, der grüßt den Bruder Walter, die Astrid und die Erika in Sterzing, den Ewald, die Marianne, den Klaus in Barbian, die Martha, die Romy und die Anneliese in Rodeneck, die Angelika in Milland, die Maria in Brixen, die Helene in Maltersheim in Kassel-Rutt, den Paul in Gossensaß, die Lore in Fahren, Irene und Guido, sowie auch unser Radar 2000-Team. Und da bedanke ich mich auch für die ganz persönlichen Grüße und schicke die zurück. Er gratuliert dem Simon in Rodeneck im Voraus schon zum 75. Geburtstag dann am Freitag. Und dazu kommen jetzt Glückwünsche von den Ladinern.

Der Richard aus Brixen grüßt alle, die er kennt, besonders unser Team hier von Radio 2000. Und die Helge aus Fintel hat ebenfalls angerufen. Sie grüßt alle Hörer von Radio 2000 und wünscht einen schönen Abend.

Die Angelika und die Theresia, die grüßen die Maria und wünschen ihr gute Besserung, dass sie bald wieder ins Bürgerheim kommt und wieder gesund wird. Und die Regina, die schickt heute Abend Glückwünsche an alle im Radio 2000 Team, bei den Interpreten und bei den Zuhörern, die Geburtstag oder Namenstag feiern. Herzliche Grüße an die Violets nach Missian und liebe Grüße auch an mich persönlich. Da bedanke ich mich ganz herzlich. Und es gibt natürlich tolle Musik.

Der Albert aus Vilnius grüßt seine Frau Rose, die Tochter Martina mit Familie in Stange, Elfriede, Heinz und Thorsten, die Melanie in Klausen, die Renate mit Familie Marndal, die Melanie Meran, alle Spitzbuben-Fans und auch unser Team hier von Radio 2000.

Von der Hofer-Alm im Fitsch gehen jetzt Grüße an die Jasmin nach Mauls und an den Florian nach Ratschings und sie bedanken sich für die super Unterstützung und da passt das Maulser-Lied. Jetzt Musik, wie gesagt, aus

Der Butter Florian aus Altreischicht, liebe Grüße nach Innerfellgarten zum Luserhof, alles Gute zum Geburtstag an die Bäuerin Johanna und die Annemarie aus Niederdorf, die schickt ganz liebe Abendgrüße an Winkler Karl in Innichen und an die Margit ebenfalls nach Niederdorf.

Die Violets-Freunde aus dem Schwarzwald grüßen die Violets-Freunde in Südtirol ganz herzlich. Der Albert aus Girlan, der grüßt vom Urlaub aus all seine Freunde, besonders den Willi und den Franz in Girlan und auch die Geschwister. Und die Sonja, der Sean, der Martin und die Tochter Celine aus dem Elsass grüßen die ganze Familie Ebner in Misian, die Rosmarie, den Klaus, den Patrick und den Andi, sowie die Liselotte, den Albert, den Werner, die Marlies, die Regina und auch das ganze Team hier von Radio 2000.

Die Sabine und der Jürgen von den Bären aus Oberfranken sind wieder in Völlern beim Hubert und bei der Christine auf dem Campingplatz zu Gast. Sie grüßen ganz Südtirol mit Musik von Hubi und den Südtiroler Spitzbuben Mai Hurt und die, so nennt sich dieses Stück.

Ein Lied habe ich heute vergessen, und zwar für unsere Gewinnerin, nämlich für die Rose aus Sant in Daufers. Die hat sich ja Musik vom Sechsner-Trio gewünscht. Das holen wir natürlich noch nach.

Kurz vor 22 Uhr, wir kommen zu den letzten Grüßen für heute und die kommen vom Roland aus Lugau. Da sendet liebe Grüße auf die Risa Ferner Hütte an Theresa und Martin mit ihrem Team und bedankt sich für den schönen Tag auf der Hütte.

Das war die volkstümliche Wunschsendung am heutigen Mittwoch. Wie immer bedanke ich mich ganz herzlich bei allen fürs Einschalten, fürs Dabeisein. Freue mich schon auf nächste Woche. Machen Sie es gut und gute Nacht. Ihr Werner.

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